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Haben Sie eine Scheidung oder eine Geldeintreibung? Fühlen Sie sich von jemandem bedroht?

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1: Am Mikrofon Adam Michalech. Es ist 3 Uhr. Die Internationale Organisation für Migration verzeichnet einen rasant wachsenden Anstieg an Fällen von Menschen, die ins Ausland gelockt und für Online-Betrug missbraucht werden. Katharina Wagner berichtet.
2: Es sei eine der am schnellsten wachsenden Formen von Menschenhandel. Sehr gut organisiert, sehr profitabel und zunehmend global. So beschreibt Amy Pope, die Chefin der Internationalen Organisation für Migration, Menschenhandel, der zum Ziel hat, Personen für Online-Betrug zu missbrauchen. Vor allem in Südostasien sind die Betrugszentren angesiedelt. Personal wird mit vorgeblich seriösen Jobinseraten vor allem auf Social Media geködert. Die IOM schätzt, dass weltweit rund 300.000 Menschen zur Arbeit in solchen Online-Betrugszentren gezwungen werden. 3.500 konnte die Organisation dabei helfen, von ihnen loszukommen.
1: In Spanien sind neue Waldbrände ausgebrochen. Es brennt unter anderem in einem Nationalpark an der Grenze zu Portugal. 12 Ortschaften sind evakuiert worden. Für 2 weitere gelten Ausgangsbeschränkungen. Neue Waldbrände gibt es auch in mehreren Regionen Frankreichs. Im Süden des Landes, nahe der Kleinstadt Brignoles, mussten rund 700 Menschen in Sicherheit gebracht werden. In den kommenden Tagen werden erneut Temperaturen um die 40 Grad erwartet. Mit fast 150 km/h den Berg hinunter und zwar auf einem umgebauten Bobbycar. Der 34-jährige Deutsche Marcel Paul hat in Tirol auf der Sellrheintalstraße einen neuen Weltrekord aufgestellt. Daniel Theissl.
3: Normalerweise rasen Kinder damit durch die Wohnung oder quer über den Spielplatz. Marcel Paul hat es sich aber zum Hobby gemacht, damit möglichst schnell bergab zu fahren. 2022 in Hessen 130 km/h, jetzt im Sellrheintal noch einmal 19 km/h schneller. Die Strecke hat er sich bewusst ausgesucht.
4: Das ist laut meiner Kenntnisstand momentan der beste Berg, um so einen Weltrekord aufzustellen. Hat eine Länge von 2,4 Kilometer. Ich denke mal so ein Durchschnittsgefälle von maximal 18%.
3: Für den Weltrekordversuch wurde das klassische Bobbycar aufgemotzt, Sitzfläche, Reifen und Aerodynamik verbessert. Außerdem mussten Auflagen der Bezirkshauptmannschaft eingehalten werden, zum Beispiel Ordner und Absperrungen. Das Rekordinstitut für Deutschland hat den Temporekord von 149,875 km/h bereits bestätigt.
1: Und jetzt zum Wetter und zu Daniel Zeinlinger.
5: Die nächsten Stunden sind die kühlsten Stunden des Tages. Im Bergland hat es zwischen 13 und 19 Grad, im Flachland 17 bis 23 Grad. Tagsüber erwartet uns dann generell große Hitze. Es wird zum Teil drückend schwül bei 31 bis 38 Grad. Auch auf den Bergen ist es ungewöhnlich warm, in 2000 Meter Höhe um 20 Grad. Außerdem scheint meist die Sonne heute. Am Nachmittag tauchen von Salzburg ostwärts dann einzelne Regenschauer und Gewitter auf. Morgen der Freitag wird dann noch eine Spur heißer, bis etwa 39 Grad sind möglich und zwar vor allem wieder in Ostösterreich.
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1: Es ist 4 Uhr. Am Mikrofon Adam Michalech. Nach der Einigung der Regierung auf eine Reform des Wehrdienstes ist vorerst noch offen, wie viel sie kosten wird. Auch woher das Geld dafür kommen soll, haben die Regierungsparteien noch nicht festgelegt. Immerhin geht es um eine Viertelmilliarde Euro pro Jahr, berichtet Peter Daser.
2: Zu den Kosten der Wehrdienstverlängerung gibt es bisher nur eine Schätzung der Wehrdienstkommission, 200 bis 250 Millionen Euro pro Jahr. Der Sold steigt und Übungen kosten Geld. Genauere Angaben gibt es nicht, auch nicht zu einem verlängerten Zivildienst. Finanzminister Markus Marterbauer von der SPÖ sprach zuletzt von einem voraussichtlich niedrigen dreistelligen Millionenbetrag an Mehrkosten. Neues Geld gebe es dafür aber nicht. Aus dem Büro von Bundeskanzler Christian Stocker von der ÖVP heißt es, die Finanzierung der Wehrdienstreform werde erst verhandelt. Und von den NEOS hieß es, sollten die Mehrkosten im Budget des Verteidigungsministeriums nicht berücksichtigt sein, werde man sich an der Suche nach anderen Möglichkeiten der Gegenfinanzierung beteiligen.
1: Rumänien fährt wegen des niedrigen Wasserstands der Donau auch seinen zweiten Atomreaktor herunter. Erstmals können damit beide Reaktoren in Rumäniens einzigen AKW nicht genutzt werden. Das Wasser aus der Donau wird zur Kühlung des AKWs benötigt. Auch Ungarn musste wegen niedrigen Wasserständen die Produktion von Atomstrom herunterfahren. Eine Rekordzahl an Bewerbungen gibt es für EU-Beamtenposten. Mehr als 170.000 Interessierte aus ganz Europa haben sich beworben. So viele wie noch nie zuvor. Das Auswahlverfahren dürfte im Herbst starten. Aus Brüssel berichtet Tim Kupal.
3: Eine sichere Anstellung, gute Aufstiegschancen und jeden Monat um die 5.000 Euro aufs Konto. Auch Österreich verzeichnet mit 1.705 Bewerbungen einen Rekordwert. Eine der Bewerberinnen, die 25-jährige Tirolerin Hanna Kriwak.
4: Ich habe europäische und internationale Politik studiert und ich würde gerne in dem Bereich arbeiten.
3: Zugleich ist Österreich in der EU-Verwaltung unterrepräsentiert, so der Direktor des Auswahlverfahrens Olivier Sall.
5: Austria belongs to the category.
3: Österreich gehört zu den am wenigsten vertretenen Ländern. Verglichen mit Einwohnerzahl und anderen Staaten könnte es mehr österreichische EU-Beamte geben.
5: They could have a bit more of
3: Nur 800 Bewerberinnen und Bewerber dürften dann tatsächlich eine Stelle bekommen. Das mehrstufige Aufnahmeverfahren soll voraussichtlich im Herbst stattfinden.
1: Und jetzt zu den Wetteraussichten und zu Daniel Zeinlinger.
6: Wir sind mittendrin in einer intensiven Hitzewelle. Gestern waren es bis zu 36 Grad, heute werden es 31 bis 38 Grad. Am heißesten wird es in Ober- und Niederösterreich, in Wien und im Nordburgenland. Der Vormittag ist trocken und sonnig, am Nachmittag mischen sich dann Quellwolken zur Sonne und von Salzburg ostwärts bilden sich mancherorts Regenschauer und Gewitter. Morgen der Freitag wird noch etwas heißer mit bis etwa 39 Grad, die Hitzepole liegen wieder im Norden und im Osten.

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1: Am Mikrofon ist Anselm Peer. Die neuesten Pläne von FIFA-Präsident Gianni Infantino sorgen weltweit für heftige Kritik. Mit einem Teilverkauf der Fußball-WM an Großinvestoren will er Milliarden einnehmen. Der Aufschrei bei den Funktionären ist groß, berichtet Daniel Kulowitz.
2: Es sei ein Angriff auf den Fußball. Hände weg von unserem Spiel, warnen Fußballfunktionäre weltweit, wie zum Beispiel der Sportvorstand des FC Bayern, Max Eberl.
3: Momentan habe ich das Gefühl, die FIFA ist dafür da, nur Profit zu machen. Mich ekelt das. Aber wenn es so weit kommt, dann wäre ich tatsächlich auch dafür, dass wir als Europa dann auch eine starke Stirn bieten und sagen, nee, da machen wir nicht mit.
2: Die europäischen Verbände planen noch diese Woche ein Dringlichkeitsmeeting, wo man auch über einen möglichen WM-Boykott beraten will. ÖFB und auch Deutschlands Verbandspräsident Bernd Neuendorf wollen sich gegen Infantinos Pläne zur Wehr setzen.
4: Es geht auch darum, nicht nur in Dollarnoten zu denken, sondern der Fußball, wir dürfen ihn nicht zum Spielball von Investoren machen.
2: Infantino hat den 211 Verbänden bereits das Messer angesetzt, eine Deadline bis Mitte September ausgerufen und er lockt mit 35 Millionen Euro pro Verband. Das ist viermal so viel wie bisher.
1: Schwere Unwetter haben am Abend in Sölden in Tirol Muren ausgelöst. Laut dem Bürgermeister mussten 30 Personen in Sicherheit gebracht werden. Verletzt wurde niemand. Der Zivilschutzalarm im hinteren Ötztal ist gegen 23 Uhr wieder aufgehoben worden. Die USA haben erstmals seit fast einer Woche wieder Ziele im Iran bombardiert. Das US-Militär spricht von Vergeltung für die iranischen Angriffe gestern mit ballistischen Raketen auf US-Stützpunkte, die abgewehrt werden konnten. Bei US-Angriffen auf pro-iranische Milizen im Irak sind gestern mindestens 26 Menschen getötet worden. Russland hat die ukrainische Hauptstadt in der Nacht wieder aus der Luft angegriffen. Augenzeugen melden mehrere Explosionen in Kiew. Nach offiziellen Angaben ist mindestens ein Mensch getötet worden. Im Sicherheitsrat der Vereinten Nationen beginnt heute der mehrstufige Auswahlprozess für den Posten des UN-Generalsekretärs. 4 Frauen und 3 Männer bewerben sich um die Nachfolge des Portugiesen Antonio Guterres, der den Spitzenposten nach 10 Jahren abgibt. Die große Nachfrage nach Computerchips hat den Gewinn des südkoreanischen Technologiekonzerns Samsung im zweiten Quartal massiv steigen lassen, um mehr als 1.800% im Vergleich zum Vorjahr. Der Gewinn von Samsung hat sich also fast verzwanzigfacht auf umgerechnet knapp 54 Milliarden Euro. Das waren die Nachrichten mit Anselm Peer.
5: Haben Sie überhaupt aufgehört mit Schwitzen heute Nacht?
6: Ja, damit können Sie jetzt in der Früh gleich weitermachen. Am wärmsten ist es jetzt im Moment in Bregenz, da sind es knapp 26 Grad, in Bludenz 22 und in Dornbirn sind es 19 Grad. Dazu strahlt heute die Sonne den ganzen Tag und es sind bis zu 36 Grad möglich. Und auch morgen geht es mit Hitze und Sonne weiter. Am Nachmittag sind dann stellenweise auch Wärmegewitter möglich.
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6: Frühverkehr läuft momentan. Wenn Sie aber aktuelle Infos haben, dann gerne bei uns durchgeben unter 0800 20 4000.
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5: Guten Morgen. Morgen um 3:03. Und falls es noch etwas schwierig ist, der Start, wir haben hier einen gute Laune Spray. Die heißt Kathi.
11: Guten Morgen. Da ist Kathi. Ich höre Radio Vorarlberg mit der Valentina und dem Reinhard. Viel Spaß.
5: Ja, danke. Leg mal los.

0: Guten Morgen um 11 nach 5. Heute startet das Szene-Opern-Jahr in Lustenau, das größte Opern-Jahr in Westösterreich.
1: Und das erste Mal seit ewig bei Hitze statt Matschwetter. Und Organisator Hannes Hagen, ihr seid für alles parat.
2: Ja, guten Morgen Frau Alberg. Wir sind bereit. Die ersten Künstlerinnen und Künstler sind schon angereist. Das Team ist ready. Wir schwitzen schon ein bisschen früh morgen. Es wird ein heißer Tag. Passen auf euch auf. Wir haben genug Wasser und andere Erfrischungsgetränke da. Legen da ein bisschen auf den Kopf, dass es nicht ganz so fest da brennt. Und zwischendurch kann man in alte Ringe baden gehen. Wir haben da Wasserstellen da. Wir können da einen Becher oder eine kleine Trinkflasche mitbringen und jederzeit erfrischen.
0: Ja, und die Helfer haben die letzten Wochen auch alles gegeben?
3: Ja, wir sind jetzt fertig mit dem Schaffen. War ein bisschen anstrengend, aber hat Spaß gemacht. Und jetzt freuen wir uns auf die drei Tage. Ja, wird sicher cool.
4: Wir sind mit unserem Hopfenrollgarten so gut wie fertig. Ich freue mich schon riesig drauf, wenn es heute endlich losgeht. Der Bierenstich heute Abend ist natürlich mein persönliches Highlight. 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

0: Und Schluss mit High Energy. 19:05, guten Morgen. Haben Sie es gehört? War groß in den Nachrichten. Wiens Freibäder haben jetzt länger auf, bis 20 Uhr.
1: Wow.
0: Wegen der Hitze war das.
1: Ja, das haben wir in Vorarlberg doch schon so lange. Hier Öffnungszeiten, schau, Hart oder Bregenz, beide bis 20 Uhr. Nenzing sogar bis 20.30 Uhr. Und Valblu in Bludenz auch 20 Uhr.
0: Ja, schneller als die Wiener. Und der Bodensee hat 24 Stunden auf.
2: Gibt es bei

0: Guten Morgen am Donnerstag. Es ist der 30. Juli. Hier sind die Radio Vorarlberg Nachrichten um 5.30 Uhr.
1: Mit Thomas Giesinger einen schönen guten Morgen. In Vorarlberg gilt ab sofort ein Feuerverbot in allen Waldgebieten. Außerdem darf dort auch nicht mehr geraucht werden. Die 4 Bezirkshauptmannschaften haben eine entsprechende Waldbrandverordnung für ganz Vorarlberg erlassen. Die Vorarlberger Landesregierung bittet alle, sich unbedingt an diese Regeln zu halten. Der Großteil der Waldbrände werde nämlich durch Unachtsamkeit von uns Menschen ausgelöst. Die Chefknecht Autokran GmbH hat um rund 5 Millionen Euro die Betriebsliegenschaft von Bruckersteine in Lustenau gekauft. Das Grundstück biete mit gut 7.800 Quadratmetern Fläche genug Abstellfläche für die rund 20 Fahrzeuge. Durch die günstige Verkehrsanbindung würden auch viele Fahrten durch das Ortsgebiet wegfallen. Die beiden bisherigen Standorte in Lustenau sollen nach Abschluss des Umzuges, der in den nächsten Wochen beginnt, vermietet werden. Bei einem Überholmanöver in Lustenau ist ein 65-jähriger Autofahrer gestern in einem Straßengraben gelandet. Sein Auto wollte ein Fahrrad überholen. Zeitgleich wollte der 65-jährige dieses Auto überholen, ist dabei aber zu weit nach links geraten und von der Straße abgekommen. Verletzt wurde niemand. Das Auto im Graben wurde allerdings stark beschädigt.
0: So, jetzt Balkontür, Fenster, alles was irgendwie geht, auf. Halbwegs kühle Luft in die Wohnung lassen, solange es noch geht.
2: Ja, es ist eh schon nicht mehr überall so kühl. In Bregenz sind es aktuell 26 Grad. Deutlich kühler in Gerschon mit 16 Grad oder Schopanau mit 14. Aber es wird heute im ganzen Land der heißeste Tag der Woche. Die Sonne scheint den ganzen Tag und es sind bis zu 36 Grad möglich. Und auch morgen geht es mit Hitze und Sonne weiter.
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2: Ich sehe im Moment keine Verzögerungen, wenn Sie Meldungen für uns haben. Wir sind erreichbar unter 0800 20 4000.
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0: Guten Morgen.
2: Morgen.

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1: Mit Gudrun Seiler, Journalistin im Vatikan.
2: Eine Zeit lang bin ich mit meiner Tochter auf den Platz hinter der Engelsburg zum Rollschuhlaufen gegangen. Sie hat ihre Inlineskates angezogen und ich meine. Ich erinnere mich an erstaunte Blicke. In Rom haben mittelalte Mütter eher nicht die Angewohnheit, mit ihren Kindern Rollschuh zu laufen. Ich erinnere mich, wie schön das Dahingleiten mit Blick auf die Engelsburg war. Ich erinnere mich auch an diesen jungen Mann, der ein richtig guter Inlineskater war. Perfekte Pirouetten, alle haben ihn bewundert. Meine Tochter war noch unsicher auf ihren Rollschuhen. Dem jungen Mann war das egal. Er ist ihr öfter knapp an der Nase vorbeigeflitzt. Einmal ist sie hingefallen vor Schreck. Am Ende habe ich ihm ein ehrliches Kompliment gemacht über seine Bravour beim Skaten. Hat ihn gefreut. Und dann habe ich die mittelalte Mutter hervorgekehrt und ihm erklärt, wenn du etwas richtig gut kannst und die anderen auf dich schauen, dann hast du in dem Moment eine Verantwortung. Du musst die schützen, die weniger gut sind. Und denen, die dich bewundernd anschauen, musst du zeigen, dass man das so macht, wenn man wo gut ist. Was habe ich davon? Hat er zurückgefragt, sehr Teenager in dem Moment. Naja, sage ich, du kannst doppelt Bella Figura machen, doppelt gut aussehen, auf Rollschuhen und als Mensch. Deine Pirouetten werden doppelt so gut. Der junge Mann sah aus, als hätte er Stoff zum Denken. Machen wir etwas aus den Talenten, die wir haben, so dass sie für alle taugen.
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0: Schönen Morgen am Donnerstag. Aufgrund der Hitze und der Trockenheit gilt ab heute auch in Vorarlberg ein Feuerverbot. Das heißt?
1: Ja, das Entzünden von Feuer und das Rauchen sind in sämtlichen Waldgebieten sowie in deren Umgebung verboten.
0: Ja, und mit Umgebung sind alle Bereiche gemeint, in denen das Feuer in Übergreifen oder ein Feuer auf dem benachbarten Wald nicht ausgeschlossen werden kann. Passen Sie auf sich auf.

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1: Am Mikrofon ist Anselm Peer. Guten Morgen. Heftige Unwetter und Murenabgänge haben am Abend in Sölden in Tirol einen AT-Alert und Zivilschutzalarm ausgelöst. Straßen, Brücken und Autos wurden beschädigt, verletzt wurde aber niemand, berichtet Christiane Knapp.
2: Um 20.45 Uhr hat ein heftiges Gewitter in Fendt einen Murenabgang ausgelöst. Die Schlammmassen sind dicht vorbei an den Rofenhöfen ins Tal abgegangen und haben einen Teil der Straße weggerissen. 26 Personen mussten evakuiert und vorübergehend in einem Hotel untergebracht werden. Gut eine Stunde später zog das Gewitter Richtung Sölden weiter. Feuerwehr, Rettung und Bergrettung standen mit rund 60 Einsatzkräften sozusagen bereit. Man sei auf Unwetterereignisse mittlerweile eingestellt.
3: In Sölden selber ist dann von Süden her zuerst einmal heftigster Wind gekommen. Also alles, was nicht angehängt war, das ist geflogen.
2: Schildert der Bürgermeister von Sölden, Ernst Schöpf. Ein AT-Alert und Zivilschutzalarm wurden ausgelöst. Die Bevölkerung aufgefordert, in den Häusern zu bleiben. Der Alarm konnte nach gut zwei Stunden wieder aufgehoben werden. Es sind laut dem Söldener Bürgermeister keine Personen zu Schaden gekommen. Der Sachschaden ist enorm.
1: Bei der von der Regierung präsentierten Wehrdienstreform sind noch viele Fragen offen. Auch die Kosten. Die Wehrdienstkommission rechnet mit etwa 250 Millionen Euro pro Jahr. Woher das Geld kommen soll, steht noch nicht fest. Jedenfalls dürfe es nicht nur zu Lasten des Verteidigungsbudgets gehen, sagt Verteidigungsministerin Claudia Tanner von der ÖVP.
4: Unser Aufbauplan 2032 plus die Mission vorwärts, sie darf davon nicht tangiert werden. Und ich sage auch ganz ehrlich, das ist ein Konsens und ein Kompromiss, der gefunden worden ist. Was wir wollten, war das günstigere Modell. Und daher gehe ich davon aus, dass man die Finanzierung finden wird, nicht bei uns im Ressort, nicht ausschließlich bei uns im Ressort.
1: Die neue Hitzewelle facht die Waldbrände in Südeuropa weiter an. In Frankreich, Spanien, Griechenland und der Türkei sind die Feuerwehren im Löscheinsatz. Tausende weitere Menschen mussten in Sicherheit gebracht werden. Rapid schafft mit einem 6:2-Tor-Festival souverän den Einzug in die nächste Qualifikationsrunde der Conference League. Die Hütteldorfer hatten mit Santa Coloma aus Andorra wenig Probleme, Daniel Kulowitz.
5: Rapid beschenkt seine 13.000 Fans bei diesem Rückspiel in Wien mit einem 6-Tore-Feuerwerk. Ercan Kader mit einem Triplepack. Dahl, Cvetkovic und Wurmbrand tragen sich ebenfalls in die Schützenliste ein. Einziger Wermutstropfen, die zwei Gegentore gegen diesen doch eher schwachen Gegner, geben zu denken. Aber vorerst alle happy, sagt Stürmer Kara nach seinem Hattrick.
6: Ja, ich finde, wir haben eine sehr gute Energie. Das sieht man am Platz, dass wir halt gut kombinieren und jeder gutes Selbstvertrauen hat. Ab derzeit läuft's gut. Schauen wir mal auf einen längeren Zeitraum, wie das dann wird.
5: In der nächsten Runde wartet auf Rapid ein Gegner aus Estland oder aus Aserbaidschan. Die Wiener Austria kämpft heute gegen Liepaja um den Aufstieg in die nächste Runde. 20.30 Uhr live in ORF 1 zu sehen. Und Sturm Graz kennt schon den Gegner in der nächsten Champions League Quali-Runde. Es ist Fenerbahce Istanbul. Am 5. August zunächst Hinspiel in der Türkei. Am 11. August Rückspiel in Graz.
1: Das waren die Nachrichten mit Anselm Peer.
7: Und ich glaube, Sie sind schon am Badesachen herrichten, ha?
8: Das wird auch ein super Ferienbadetag bei bis zu 36 Grad. Der heißeste Tag der Woche. Die Sonne scheint den ganzen Tag und Gewitter sind heute eher unwahrscheinlich. Auch morgen geht's mit Hitze und Sonne weiter.
7: Sicher unterwegs, der Radio Vorarlberg Verkehrsservice.
8: Ich sehe im Moment keine Verzögerungen. Wenn Sie aber Meldungen für uns haben, dann gerne bei uns durchgeben unter 0800 20 4000.
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7: Guten Morgen, um 6:03 haben Sie eigentlich ein Vogelhäuschen im Winter? Heute machen wir eins, aber für den Sommer.
8: Ja, jetzt bei der Hitzewelle, da machen wir mit Ihnen ein Sommerurlaubshäuschen für die Vögel. Ein Vogelspa mit Schwimmbad und Wellnessbereich.
7: Vogelstrandbad. Es ist ganz einfach. Eine kleine Bauanleitung gibt's gleich nach Chris Rea.

0: Da geht's heiß her mit John Travolta und Olivia Newton-John um 11 nach 6. Schöner guten Morgen. Es ist heiß und trocken und die meisten freuen sich eh schon aufs Schwimmbad.
1: Ja, und jetzt stellen wir auch einen Pool auf in Ihrem Garten. Halt ein kleiner für Vögele, die würden sich nämlich auch über eine Abkühlung freuen.
0: Verena Längle vom Guten Morgen-Team hat Johanna Kronberger von BirdLife um Tipps gebeten.
2: Man nehme eine flache Schale und befülle sie mit Wasser. Aber Vorsicht, nicht jede alte Schüssel ist zum Planschen für Piepmätze gleich gut geeignet, sagt Johanna Kronberger von BirdLife.
3: Für die Vögel ist natürlich ist der Untergrund wichtig, weil sie sich da festheben kann. Und wenn es natürlich zu rutschig ist, dann rutschen die genauso wie wir in einem nassen Badewanne oder sowas auch leicht aus.
2: Besonders gut und günstig fürs schnelle Vogelbad ein Untersetzer für Pflanzgefäße. Dort stimmt auch der Pegel. Mehr wie 10 cm sollten es nämlich keinesfalls sein.
3: Gut ist ein flacher Stor, einfach in die Mitte vom Gefäß, damit über die kleineren Vogelarten, dass die da einen sicheren Landeplatz haben, damit sie dort einfach sehen, wie tiefes Wasser ist.
2: Ganz wichtig beim Aufstellen der Standort, Johanna Kronberger.
3: Gut ist, wenn es möglichst übersichtlich ist. Man kann so am Boden stellen, aber dann muss schon für einen Vogel ersichtlich sein, falls sich zum Beispiel eine Katze anschlägt. Und am besten ist auch, dass in der Nähe Büsche sind, wo sie sich dann verstecken kann. Also falls so der Sperber oder so etwas kommt, dass sie sich dort schnell hineinflüchten kann.
2: Letzter Punkt, die Hygiene.
3: Weil das sehr schnell zu extremen Rückgängen in der Bestände führt. Also gerade der Gründfink ist in den letzten Jahren bis zu 60% zurückgegangen.
2: Wasser bitte täglich wechseln und Trinkgefäße reinigen. Der Spatz und alle anderen sagen Danke.
0: Ja, ich habe mir auch schon einen Plan gezeichnet.
1: Oh ja.
0: Es artet ein bisschen aus. Ich habe da Probleme mit der Umkleidekabine für die Vögel.
1: Ja, ist aber voll wichtig.
0: Der Sprungturm, oder? Aber das wird dann im Jänner fertig.

0: Guten Morgen, Radio Vorarlberg hier am 30. Wenn Sie heute Geburtstag haben, dann ist das stark, weil der hat auch...
1: Hallo, das ist Arnold Schwarzenegger. Ich hoffe, dass jeder viel Spaß hat.
0: Ja, da war er noch jung, der Arnold Schwarzenegger, der hat Geburtstag. 79 wird er heute. Alles Gute.

0: Schauen wir mal an diesem Donnerstag um 6.27 Uhr jetzt mit Ricky Poveri. Und das singt man immer bei Hochzeiten, hast du mir gerade erzählt.
1: Ja, das ist so ein Song, sieht man immer auf Social Media, wenn das Brautpaar quasi einzieht in den Saal, wo sie dann essen. Und alle haben weiße Servietten und die schwingen sie in der Luft.
0: Also jetzt im Takt und links.

0: Guten Morgen am Donnerstag. Es ist der 30. Juli. Hier sind die Radio Vorarlberg Nachrichten um 6:30.
1: Mit Thomas Giesinger. Schönen guten Morgen. Es wird der heißeste Tag der Woche heute mit bis zu 37 Grad. Durch die Hitze und die damit verbundene Trockenheit steigt aber die Waldbrandgefahr in Vorarlberg weiter. Die Landesregierung reagiert nun und deshalb und ab heute gelten verschärfte Regeln für Feuer im Freien. David Breznik.
2: Vorarlbergs Natur ist schon so trocken, dass bereits ein einzelner Funke einen Waldbrand auslösen kann. Die vier Bezirkshauptmannschaften haben deshalb eine Waldbrandverordnung für ganz Vorarlberg erlassen. Ab sofort ist es in allen Wäldern verboten, ein Feuer zu machen oder zu rauchen. Dieses Verbot gilt auch für alle Gebiete, an denen ein Feuer beispielsweise durch Funkenflug auf Wälder übergreifen könnte. Landeshauptmann Markus Wallner und Agrarlandesrat Christian Gantner bitten alle, sich unbedingt an dieses Verbot zu halten. Der Großteil der Waldbrände werde nämlich durch Unachtsamkeit von uns Menschen ausgelöst.
1: Achtsam müssen bei der aktuellen Hitzewelle auch die Arbeiterinnen und Arbeiter auf Vorarlbergs Baustellen sein. Die Gewerkschaft Bauholz fordert, dass die Hitzeschutzmaßnahmen auf Baustellen konsequent umgesetzt werden. Seit diesem Jahr gelten ja strengere Vorschriften, was den Hitzeschutz für die Beschäftigten betrifft. Dazu zählen etwa ausreichend Trinkwasser oder Beschattungsmöglichkeiten. Die Gesundheit der Beschäftigten dürfe bei hohen Temperaturen nicht aufs Spiel gesetzt werden, heißt es von der Gewerkschaft. Vorarlberg ist ein Land der Zivildiener. Das geht aus der aktuellen Zivildienstbilanz hervor. Aktuell gibt es in Vorarlberg 509 Zivis. Damit sind etwa 87% der Planstellen besetzt. Das ist ein Plus von 8% gegenüber dem Vorjahr. Die meisten jungen Männer leisten ihren Zivildienst übrigens im Rettungswesen. Derzeit wird ja über eine Verlängerung diskutiert, denn bis 2040 sollen in Österreich 4000 Zivildiener fehlen. Bei einem Überholmanöver in Lustenau ist ein 65-jähriger Autofahrer in einem Straßengraben gelandet. Ein Auto wollte ein Fahrrad überholen, zeitgleich wollte der 65-Jährige dieses Auto überholen, ist dabei aber zu weit nach links geraten und von der Straße abgekommen. Verletzt wurde niemand, das Auto im Graben wurde allerdings stark beschädigt. Beim ÖFB-Perspektivlehrgang hat sich gezeigt, Vorarlbergs nächster Fußballnachwuchsspieler auf dem Sprung zum Profi ist der 16-jährige Stürmer Fabio Ebner. Der Hurnemser hat beim FC Augsburg in der deutschen U17-Meisterschaft in der abgelaufenen Saison mit 26 Toren in 22 Spielen seine Qualitäten bereits gezeigt. Vom Lehrgang hat Ebner jedenfalls viel mitgenommen.
3: Viele Tipps, viele Eindrücke auch vom A-Nationalteam und dass wir einfach Spaß haben sollen. Natürlich so schnell wie möglich, sich weiterentwickeln, sich an Erwachsenenfußball anpassen, über die U23 und dann Sprung zu den Profis schaffen.
1: In der kommenden Saison wartet auf Nachwuchsstürmer Fabio Ebner aber erstmals die deutsche U19-Meisterschaft.
0: Und heute der heißeste Tag der Woche, stimmt das, Josef Lang vom Cheers für Wetterdienst Innsbruck?
4: Grüß Gott, einen schönen guten Morgen. Ja, heute am Donnerstag gibt es nichts als Sonne und daher werden wir wohl die höchste Temperatur in dieser Woche erreichen. Heute, es geht sich bis zu 37, vielleicht sogar 38 Grad aus heute. Die Quellwolken am Nachmittag bieten heute so gut wie keinen Schatten. Es gibt also gewitterfreies Hochsommerwetter heute. Es gibt auch sehr gute Bergwetterbedingungen, wenig Wind. Allerdings auch im Hochgebirge sehr warm, in 2000 Meter um 20 Grad heute. Ja, und die Temperaturpalette jetzt in der Früh lässt sich sehen in Vorarlberg von warmen 24 Grad jetzt bereits in Bregenz bis kühlen 10 Grad nur aktuell in Lech. Morgen am Freitag noch einmal bis zu 36 Grad, also nicht ganz so heiß wie heute. Morgen nachmittags kommen mächtige Quellwolken zur Sonne und dann die ersten Gewitter morgen Abend und am Samstag dann weniger heiß mit rund 30 Grad. Allerdings ist es am Samstag dann von Beginn an Schauer- und Gewitteranfällig.
0: Danke, Josef. 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
5: Frühverkehr läuft ohne Verzögerungen im Moment. Wenn Sie aber Infos haben, dann immer gerne bei uns durchgeben. Kostenlos unter 0800 20 4000.
0: Gute Fahrt.
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0: Guten Morgen am Donnerstag. Jetzt gibt es den nächsten Trend von Social Media, auch bei uns in Vorarlberg, und zwar Social Run Clubs.
1: Genau.
0: Den erklären wir mal, was das ist.
1: Ja, da treffen sich Menschen zum Laufen, aber eigentlich geht es gar nicht um den Sport selbst, sondern darum, neue Leute kennenzulernen. Also die haben da auch Musik dabei aus einer Box, auf einem Fahrradanhänger. Der DJ selbst läuft da auch noch mit. Also quasi eine Party während dem Laufen.
0: Okay. Und das klingt, ich muss es Ihnen anspielen, aber halten Sie sich fest. So klingt das. Yes!
1: Gut, oder?
0: Ja, es geht da ordentlich zur Sache, glaube ich.
1: Ja, mittlerweile laufen da ja schon über 100 Leute mit und die sind alle richtig begeistert.
2: Ich bin vor allem da, um neue Leute kennenzulernen, die einfach das gleiche Hobby Rennen teilen.
3: Ich habe es auf Instagram gesehen, ich war schon bei ein paar Leuten dabei und die Aussicht, die Musik, die ganze Leute, das war wirklich 10 von 10.
4: Die Leute haben sich gegenseitig so motiviert, die Musik war Hammer und diese Aussicht, das war einfach ein Traum.
0: Boah, da kriege ich aber schon Schwitzanfälle bei dem Sound. Aber der nächste Social Run ist schon an diesem Wochenende und zwar am Sonntag in Bregenz.

0: Guten Morgen, 10 vor 7 am Donnerstag. 38.
1: Ja.
0: 38 Grad, hat er gesagt, vom Cheers für Wetterdienst Innsbruck, der Josef Lang. Heute 38 Grad.
1: Ja, könnte nicht ausgehen.
0: Boah, da muss man erst die Selbstbeherrschung mal bewahren. Self-Control mit Laura Brannigan. Guten Morgen, 38 Grad, unglaublich.

0: Guten Morgen um 6.56 Uhr. Es geht rein in einen heißen Donnerstag.
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1: Am Mikrofon ist Anselm Peer. Guten Morgen. Bei der Wehrdienstreform sind noch viele Fragen offen. Die Regierung hat sich am Montag geeinigt, dass zu den 6 Monaten Grundwehrdienst 3 Monate Übungen dazukommen. Wie viel das kosten wird, ist aber unklar. Und auch, woher das Geld dafür kommen soll, berichtet Peter Daser.
2: Zu den Kosten der Wehrdienstverlängerung gibt es bisher nur eine Schätzung der Wehrdienstkommission, 200 bis 250 Millionen Euro pro Jahr. Das Sold steigt und Übungen kosten Geld. Genauere Angaben gibt es nicht, auch nicht zu einem verlängerten Zivildienst. Finanzminister Markus Marterbauer von der SPÖ sprach zuletzt von einem voraussichtlich niedrigen dreistelligen Millionenbetrag an Mehrkosten. Neues Geld gebe es dafür aber nicht. Aus dem Büro von Bundeskanzler Christian Stocker von der ÖVP heißt es, die Finanzierung der Wehrdienstreform werde erst verhandelt. Und von den NEOS hieß es, sollten die Mehrkosten im Budget des Verteidigungsministeriums nicht berücksichtigt sein, werde man sich an der Suche nach anderen Möglichkeiten der Gegenfinanzierung beteiligen.
1: In der Ukraine sind in der Nacht bei landesweiten russischen Luftangriffen mindestens 8 Menschen getötet worden. In Kiew und auch in Lviv ganz im Westen und Kryvyi Rih ganz im Osten sind russische Drohnen und Raketen eingeschlagen. Die USA haben erstmals seit fast einer Woche wieder Ziele im Iran bombardiert. Das US-Militär spricht von Vergeltung für die iranischen Angriffe gestern mit ballistischen Raketen auf US-Stützpunkte, die abgewehrt werden konnten. Bei US-Angriffen auf pro-iranische Milizen im Irak sind gestern mindestens 26 Menschen getötet worden. Mit der Hitze und der Trockenheit steigt auch in Österreich wieder die Waldbrandgefahr. Auch in Vorarlberg werden die Vorsichtsmaßnahmen verstärkt, berichtet David Preznik.
3: Vorarlbergs Natur ist schon so trocken, dass bereits ein einzelner Funke einen Waldbrand auslösen kann. Die 4 Bezirkshauptmannschaften haben deshalb eine Waldbrandverordnung für ganz Vorarlberg erlassen. Ab sofort ist es in allen Wäldern verboten, ein Feuer zu machen oder zu rauchen. Dieses Verbot gilt auch für alle Gebiete, an denen ein Feuer beispielsweise durch Funkenflug auf Wälder übergreifen könnte. Landeshauptmann Markus Wallner und Agrarlandesrat Christian Gantner bitten alle, sich unbedingt an dieses Verbot zu halten. Der Großteil der Waldbrände werde nämlich durch Unachtsamkeit von uns Menschen ausgelöst.
1: 2 Tage nach dem schweren Erdbeben in Japan ist die Zahl der Toten auf 28 gestiegen. Auf der südlichen Hauptinsel Kyushu werden unter den Trümmern eines eingestürzten Einkaufszentrums noch mehrere Menschen vermisst. Die große Nachfrage nach Computerchips hat den Gewinn des südkoreanischen Technologiekonzerns Samsung im 2. Quartal massiv steigen lassen, um mehr als 1.800% im Vergleich zum Vorjahr. Der Gewinn von Samsung hat sich also verneunzehnfacht auf umgerechnet knapp 54 Milliarden Euro. Das waren die Nachrichten mit Anselm Peer.
4: Und heute brauchen Sie echt gutes Deo.
5: Ja, heute geht das Schwitzen definitiv weiter. Es wird nämlich der bisher wärmste Tag in diesen Sommerferien mit bis zu 38 Grad. Auch morgen geht es mit Sonne und Hitze weiter. Es wird aber nicht mehr ganz so heiß wie heute. Da sind es nur noch maximal 36 Grad.
4: Kühlt ab auf 36. Sicher unterwegs der Radio Vorarlberg Verkehrsservice.
5: Ja, Frühverkehr läuft ohne Verzögerungen. Wenn Sie aber Infos haben, dann gerne bei uns anrufen und durchgeben unter 0800 20 4000.
6: Guten Morgen, Vorarlberg.
7: Guten Morgen.
6: Und hier sind Reinhard Wittwer
7: und Valentina Prisoni.
4: Heute geht's los mit dem Szene-Open Air. Das war schon so oft verregnet. Heuer nicht.
5: Na, heuer mitten in der Hitzewelle, staubtrocken und weit über 30 Grad. Heute ja der heißeste Tag des Jahres mit bis zu 38 Grad.
4: Und die Veranstalter haben extra Vorbereitungen getroffen. Welche hören wir gleich nach Chris Isaac.

0: Heute geht's los, heute startet das Szene-Open Air in Lustenau, das heißeste Open Air in Westösterreich.
1: Ja, das erste Mal eben seit ewig bei Hitze statt Matschwetter. Organisator Hannes Hagen, ihr seid aber für alles parat.
2: Ja, guten Morgen Vorarlberg, wir sind bereit, die ersten Künstlerinnen und Künstler sind schon angereist. Das Team ist ready, wir schwitzen schon ein bisschen früh am Morgen, es wird ein heißer Tag, passen auf euch auf. Wir haben genug Wasser und andere Erfrischungsgetränke da. Legen da gleich nochmals auf den Kopf, dass es nicht ganz so fest daher brennt. Und zwischendurch kann man in alte Ringe baden gehen. Wir haben da Wasserstellen da. Wir können da einen Becher oder eine kleine Trinkflasche mitbringen und die jederzeit erfrischen.
0: Ja, und die Helfer haben auch alles gegeben die letzten Wochen.
3: Ja, wir sind jetzt fertig mit dem Schaffen. War ein bisschen anstrengend, aber hat Spaß gemacht. Und jetzt freuen wir uns auf die drei Tage. Ja, wird sehr cool.
4: Wir sind mit unserem Hopfenrollgarten so gut wie fertig. Ich freue mich schon riesig drauf, wenn es heute endlich losgeht. Der Bierenstich heute Abend ist natürlich mein persönliches Highlight. Und ja, wir hoffen, dass der Gasgarten immer gut gefüllt ist.
1: Ja, und wir sind natürlich auch mit dabei. Unser ORF Social Media Team ist das ganze Wochenende mit einem Stand mitten auf dem Gelände. Laura Überbacher, einfach bei euch vorbeischauen.
5: Ja, unbedingt alle kommt vorbei, egal ob jung oder alt, wir freuen uns wirklich über jeden und uns macht es immer voll viel Spaß, einfach wirklich mal die Leute, wo uns im Radio zuhören oder auf Social Media folgen, einfach mal wirklich persönlich kennen zum Lernen und dann haben da ja auch mal ein Gesicht dazu, ist ja auch ganz nett und wir freuen uns auf euch, wir sind das ganze Wochenende da und der Dom und Schwätz miteinander, haben eine Gaude, wir freuen uns.
0: Wir freuen uns und viel Spaß auf dem Szene.

0: 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Gleich in Kürze mit dem absolut unangefochten besten Song für die Hitzewelle.
1: Ja, denn wie wir heute schon gehört haben, bis zu 38 Grad. Der heißeste Tag des Jahres.
0: Ja, und ich habe natürlich alle Songs der Musikgeschichte überhaupt durchgehört. Der nächste passt am besten, ganz sicher. Hören wir in 30 Sekunden.
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0: Und hier ist er nun, der passendste Song der Musikgeschichte zum heißesten Tag des Jahres. Zweiraumwohnung zum Mitsingen ist übrigens ein brutaler Ohrwurm.

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0: Guten Morgen am Donnerstag, am 30. Juli. Hier sind die Radio Vorarlberg Nachrichten um 7:30.
1: Mit Thomas Giesinger einen schönen guten Morgen. Im Internet einkaufen und dann nach Hause schicken lassen und wenn's nicht passt, wieder zurück zur Post. Das verursacht eine regelrechte Paketflut. Die hat in den vergangenen Jahren auch in Vorarlberg deutlich zugenommen. Es gibt zwar saisonale Schwankungen, aber es zeigt sich klar, die Zustellerinnen und Zusteller haben viel mehr Arbeit, Thomas Haschberger.
2: Die Zahl der zugestellten Pakete hat sich in Vorarlberg innerhalb von 10 Jahren fast vervierfacht. Von 3 Millionen Pakete im Jahr 2016 auf 11 Millionen Pakete im vergangenen Jahr. Der Höhepunkt ist immer noch vor Weihnachten mit fast 60.000 Paketen pro Tag allein in Vorarlberg. Im Sommer fallen die Paketmengen etwas niedriger aus, sie sind aber dennoch konstant hoch. Damit auch im Sommer die Zustellung klappt, hat sich die Post Verstärkung geholt. 20 Sommerpostlerinnen und Postler werden während der Urlaubszeit aushelfen.
1: Von Jänner bis Ende Juni, also im ersten Halbjahr, sind in Vorarlberg mehr als 8.200 neue Autos zugelassen worden. Das sind um 20% mehr als im Vorjahr. Das zeigt der neueste Bericht der Landesstelle für Statistik. Aber auch die Vorarlberger Transport- und Reisebusunternehmen haben viel neue Fahrzeuge gekauft. Mehr als 1.100 Lkw und Omnibusse sind in diesem Jahr neu zugelassen worden. Das sind fast doppelt so viel wie noch 2025. In Vorarlberg gibt es momentan 509 Zivildiener. Damit werden rund 87% der verfügbaren Stellen abgedeckt. Ein deutlicher Anstieg im Vergleich zum Vorjahr. Vorarlberg ist also ein Zivilland. Allerdings wird bis 2040 mit einem erheblichen Mangel an Zivildienern in Österreich gerechnet, Martin Kopf.
3: In ganz Österreich gibt es aktuell 8% mehr Anmeldungen zum Zivildienst als im Vorjahr. Und durch die kürzlich präsentierte Wehrdienstreform dürften es wohl noch mehr werden. Allerdings steht nun auch eine fixe Verlängerung des Zivildienstes im Raum. Bundesministerin Claudia Bauer geht davon aus, dass diese schon sehr bald kommen wird. Sie rechnet damit, dass bundesweit bis zum Jahr 2040 rund 4.000 Zivis fehlen werden. Den Zivildienst attraktiver als das Bundesheer zu machen, sei nicht das Ziel, sagt Bauer. Vielmehr müsse man den Zivildienst stärken. Er sei eine tragende Säule im Gesundheits- und Sozialsystem, denn da sei Personal ohnehin schon Mangelware.
1: Und wie Bundesministerin Claudia Bauer von der ÖVP den Zivildienst genau stärken will, das werden wir sie heute fragen. Sie ist nämlich zu Besuch in Vorarlberg. Auf dem Vorarlberger Immobilienmarkt herrscht derzeit ein ausgeglichenes Verhältnis zwischen Angebot und Nachfrage. Das geht aus der Halbjahresbilanz von S-Real Immobilien hervor, einem Tochterunternehmen der Erste Bank und Sparkassen. Demnach stehen nach einigen Jahren mit begrenztem Angebot nun wieder mehr Wohnungen zur Verfügung. Außerdem habe sich die Nachfrage nach Immobilien im Vergleich zum Vorjahreszeitraum deutlich erhöht. Und Tennisprofi Julia Grabher muss heute auf dem Weg zurück in die Top 100 den nächsten Sieg einfahren. Beim ITF-Turnier in Gran Canaria trifft die Dornbirnerin im Achtelfinale auf die Tschechin Anna Siskova.
0: Sie wissen's eh, Schwimmbad oder See.
4: Ja, Hauptsache Abkühlung heute am bisher wärmsten Tag in diesen Sommerferien. Da sind nämlich bis zu 38 Grad möglich. Auch morgen geht's mit Sonne und Hitze weiter. Es wird aber nicht mehr ganz so heiß wie heute, nur noch maximal 36 Grad.
0: Sicher unterwegs der Radio Vorarlberg Verkehrsservice.
4: Auf den Straßen ist momentan alles ganz entspannt. Wenn Sie aber doch irgendwo länger brauchen, dann geben Sie Ihre Infos gerne bei uns durch unter 0800 20 4000.
0: Gute Fahrt.
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0: Guten Morgen.
1: Guten Morgen mit Radio Vorarlberg, hier ist Alberto Soler.
0: Ja, der Herr Soler ist allerdings nicht wirklich hier, sondern in Hannover heute. Der hat da ein Konzert auf seiner El Camino-Tour ist er.
2: Ja, und am 11. September ist er dann bei uns in Frastanz.
0: Und zur Einstimmung hören wir jetzt mit La Cintura. Guten Morgen am Donnerstag, 20 vor 8.

0: Und im schönsten Teil von Austria, ganz im Westen, in Vorarlberg, gelten ab heute verschärfte Regeln für Feuer im Freien. Weil es so heiß und trocken ist, heute bis zu 38 Grad. Wahnsinn, gilt ab heute ein Feuerverbot in ganz Vorarlberg. Das heißt?
1: Ja, das Entzünden von Feuer und sogar das Rauchen ist in sämtlichen Waldgebieten sowie in deren Umgebung verboten.
0: Genau nachlesen können Sie die Bestimmungen bei uns online auf vorarlberg.orf.at. Jetzt regnet es allerdings nur Männer. It's raining men. Wird doch nicht wirklich kälter.
2: Umbrellas

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1: Am Mikrofon ist Anselm Peer. Guten Morgen. Bei einem Murenabgang in der Tiroler Gemeinde Sölden sind am Abend Straßen, Brücken und Autos beschädigt worden. Keller und Tiefgaragen wurden überflutet. Verletzte gibt es zum Glück aber nicht, sagt der Tiroler Feuerwehrinspektor René Staudacher.
2: Ja, es gab gestern einen AT-Alert, wo dann die Bevölkerung alarmiert wurde. Gegen 6 Uhr ist die Gemeindeeinsatzleitung gemeinsam mit der Feuerwehr wiederum eine Lagebeurteilung durchgeführt. Und wir haben jetzt nur unter Anführungszeichen infrastrukturelle Schäden, zum Glück keine Personenschäden. Es war kurzzeitig sehr dramatisch. Die Bewohner haben sich dann in die Obergeschosse verbringen müssen, weil wir nicht gewusst haben, wie sich die Flutwelle und die Moore entwickelt. Aber zwischenzeitlich konnte zum Glück die Lage wiederum entspannt beurteilt werden. Und wir sind jetzt sehr optimistisch, dass wir dann die Schäden dann entsprechend dann wieder aufräumen können.
1: Auch in Salzburg haben Unwetter und Murenabgänge zu zahlreichen Feuerwehreinsätzen geführt. 6 Monate Grundwehrdienst plus 3 Monate Truppenübungen. Das ist das neue Wehrdienstmodell, auf das sich die Regierung geeinigt hat. In der Praxis dürften daraus 8 Monate Dienst am Stück werden, denn 2 Übungsmonate dürften direkt an den Grundwehrdienst angehängt werden und eines dann verteilt auf die nächsten Jahre. Müsste das Modell also ehrlicherweise nicht 6+3, sondern 8+1 heißen? Dazu sagt Verteidigungsministerin Claudia Tanner von der ÖVP.
3: Viel besser gefällt mir, das Modell ist jetzt das Modell Dienst für Österreich. Das gefällt mir am besten. Ob man dazu jetzt sagt 8+1, 6+3, das ist wieder eine andere Frage. Wichtig ist, dass es sinnvoll ausgestaltet ist. Und unsere Leute sagen, es macht sehr viel Sinn, direkt an die Grundausbildung, die Truppenausbildung anzuschließen und dann die Milizübungen über einen Zeitraum von 10 Jahren. Das bringt auch eine Planbarkeit.
1: Wie viel die Wehrdienstreform kosten wird, ist noch unklar. Laut Schätzungen etwa 250 Millionen Euro pro Jahr. Das Verteidigungsministerium werde das sicher nicht alleine bezahlen, sagt Tanner. FIFA-Präsident Gianni Infantino sorgt in der Fußballwelt für einen Aufschrei. Er will Teile der Fußball-WM an Großinvestoren verkaufen und damit Milliarden einnehmen. Der Sportvorstand des FC Bayern, Max Eberl, sagt dazu:
4: Der Fußball gehört uns nicht. Das ist ein Spiel. Momentan habe ich das Gefühl, die FIFA ist dafür da, nur Profit zu machen. Mich ekelt das. Aber wenn es so weit kommt, dann wäre ich tatsächlich auch dafür, dass wir als Europa dann auch eine starke Stirn bieten und sagen, nee, da machen wir nicht mit. Es fühlt sich echt beschissen an.
1: Ja, Daniel Kulowitz, wie wollen denn die Kritiker gegen Infantinos Pläne vorgehen?
5: Ja, die UEFA plant offenbar noch diese Woche ein Dringlichkeitsmeeting, wo man auch über einen WM-Boykott beraten will. ÖFB und auch Deutschlands Verbandspräsident Bernd Neuendorf wollen sich gegen die Infantino-Pläne zur Wehr setzen.
6: Es geht auch darum, nicht nur in Dollarnoten zu denken. Der Fußball, wir dürfen ihn nicht zum Spielball von Investoren machen.
5: Infantino hat den 211 Verbänden eine Deadline bis Mitte September eingeräumt und lockt mit 35 Millionen Euro pro Verband. Das sind 4-mal so viel Einnahmen wie bisher.
1: Das waren die Nachrichten mit Anselm Peer.
7: Kann man sich ans Schwitzen gewöhnen? So schnell hört es nicht auf, oder?
8: Na, es wird noch heißer als zuletzt. Heute wird nämlich der wärmste Tag dieser Woche. Da sind bis zu 38 Grad möglich. Das spüren wir auch jetzt schon in vielen Orten. 25 Grad sind es jetzt schon in Bregenz oder 24 in Feldkirch. Auch morgen geht es dann mit Sonne und Hitze weiter, aber nur noch bei maximal 36 Grad.
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8: Uns sind momentan keine Verzögerungen gemeldet worden. Wenn Ihnen aber was auffällt, dann gerne bei uns durchgeben unter 0800 20 4000.
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11: Guten Morgen.
10: Und hier sind Reinhard Wittwer
12: und Valentina Prisoni.
7: Und Rainer Hacht, haben so Vogelhäuschen im Winter. Heute machen wir auch eins, aber für den Sommer.
8: Ja, jetzt bei der Hitzewelle, da machen wir mit Ihnen ein Sommerurlaubshäuschen für die Vögel. Ein Vogelspa mit Schwimmbad und Wellnessbereich.
7: Mei, ein Vogelstrandbad. Ganz einfach, wir zeigen es Ihnen gleich, wie es geht, nach Lionel Richie.

0: 11 nach 8 am Donnerstag, am heißesten Tag des Jahres. Viele freuen sich schon aufs Schwimmbad.
1: Ja, und jetzt stellen wir auch einen Pool auf in Ihrem Garten. Halt ein kleiner für Vögele, die würden sich nämlich auch über Abkühlung freuen.
0: Stimmt, Verena Lengle vom Guten Morgen Team baut einen Vogel-Wellness-Bereich.
2: Man nehme eine flache Schale und befülle sie mit Wasser. Aber Vorsicht, nicht jede alte Schüssel ist zum Planschen für Piepmätze gleich gut geeignet, sagt Johanna Kronberger von BirdLife.
3: Für die Vögel ist natürlich ist der Untergrund wichtig, weil sie sich da festheben kann. Und wenn es natürlich zu rutschig ist, dann rutschen die genauso wie wir in einem nassen Badewanne oder sowas auch leicht aus.
2: Besonders gut und günstig fürs schnelle Vogelbad ein Untersetzer für Pflanzgefäße. Dort stimmt auch der Pegel. Mehr wie 10 cm sollten es nämlich keinesfalls sein.
3: Gut ist ein flacher Stor, einfach in der Mitte vom Gefäß, damit über die kleineren Vogelarten, dass die da einen sicheren Landeplatz haben, damit sie dort einfach sehen, wie tiefes Wasser ist.
2: Ganz wichtig beim Aufstellen der Standort, Johanna Kronberger.
3: Gut ist, wenn es möglichst übersichtlich ist. Man kann so am Boden stellen, aber dann muss schon für einen Vogel ersichtlich sein, falls sich zum Beispiel eine Katze anschlägt. Und am besten ist auch, dass in der Nähe Büsche sind, wo sie sich dann verstecken kann. Also falls so der Sperber oder so etwas kommt, dass sie sich dort schnell reinflüchten kann.
2: Letzter Punkt, die Hygiene.
3: Weil das sehr schnell zu extremen Rückgängen in der Bestände führt. Also gerade der Gründfink ist in den letzten Jahren bis zu 60% zurückgegangen.
2: Wasser bitte täglich wechseln und Trinkgefäße reinigen. Der Spatz und alle anderen sagen Danke.
0: Ja, ich habe mir auch schon einen Plan gezeichnet. Bin noch ein bisschen am Sprungturm, hänge noch ein
1: bisschen. Ja, klar.
0: Umkleidekabine brauche ich noch. Aber sonst, Beachbar steht schon.
1: Okay, perfekt.

0: Donnerstag. Guten Morgen um 20 nach 8. Haben Sie es gehört? War groß in den Nachrichten. Wiens Freibäder haben jetzt länger auf, bis 20 Uhr. Wegen der Hitze war das.
1: Ja, aber das haben wir in Vorarlberg doch schon lange. Die Öffnungszeiten, schau, hart oder beregend, beide bis 20 Uhr. Nenzing sogar bis 20.30 Uhr und bei Blue in Blutens auch 20 Uhr.
0: Ja, wir sind ja schneller als die Wiener. Und der Bodensee hat 24 Stunden auf.
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0: Jetzt mit Gianna Nannini.
1: Gianna Nannini hat im Schwefel das erste Debüt gegeben. War sie noch ganz neu und niemand hat sie gekannt und ist dort aufgetreten und die war mega cool.

0: Guten Morgen am Donnerstag. Hier sind die Radio Vorarlberg Nachrichten um 8.30 Uhr.
1: Mit Thomas Giesinger. Schönen guten Morgen. Es wird auch heute wieder so richtig heiß in Vorarlberg. Bis zu 38 Grad sind da möglich. Durch die Hitze ist es in der Natur derzeit aber enorm trocken und dadurch steigt die Gefahr von Waldbränden im Land immer weiter. Deshalb reagiert die Landesregierung und es gelten ab heute verschärfte Regeln für Feuer im Freien. David Breznik.
2: Vorarlbergs Natur ist schon so trocken, dass bereits ein einzelner Funke einen Waldbrand auslösen kann. Die vier Bezirkshauptmannschaften haben deshalb eine Waldbrandverordnung für ganz Vorarlberg erlassen. Ab sofort ist es in allen Wäldern verboten, ein Feuer zu machen oder zu rauchen. Dieses Verbot gilt auch für alle Gebiete, an denen ein Feuer beispielsweise durch Funkenflug auf Wälder übergreifen könnte. Landeshauptmann Markus Wallner und Agrarlandesrat Christian Gantner bitten alle, sich unbedingt an dieses Verbot zu halten. Der Großteil der Waldbrände werde nämlich durch Unachtsamkeit von uns Menschen ausgelöst.
1: Angesichts der aktuellen Hitzewelle fordert die Gewerkschaft Bauholz, dass die Schutzmaßnahmen für Mitarbeiter auf Baustellen konsequent umgesetzt werden. Seit diesem Jahr gelten ja strengere Vorschriften, was den Hitzeschutz betrifft. Dazu zählen etwa ausreichend Trinkwasser oder Beschattungsmöglichkeiten. Die Gesundheit der Beschäftigten dürfe bei hohen Temperaturen nicht aufs Spiel gesetzt werden, heißt es von der Gewerkschaft. Mehr als 11 Millionen Pakete sind im letzten Jahr in Vorarlberg zugestellt worden. Die Paketflut hat damit in den vergangenen Jahren deutlich zugenommen und sich sogar fast vervierfacht. Vor 10 Jahren, also 2016, sind noch 3 Millionen Pakete zugestellt worden. Die saisonalen Schwankungen gibt es zwar immer noch, aber sie sind nicht mehr so ausgeprägt wie früher. Die Ausnahme bleibt rund um Weihnachten. Da werden allein in Vorarlberg rund 60.000 Pakete jeden Tag zugestellt. Die Stadtwerke Feldkirch und der Kabelanbieter Lambert haben sich zu einer Kooperation zum Ausbau des Glasfasernetzes zusammengeschlossen. Ziel ist es, den Breitbandausbau zu beschleunigen. Durch die Bündelung der jeweiligen Stärken der beiden Unternehmen könnte eine leistungsfähige Infrastruktur geschaffen werden. Zentrales Ziel sei es, deutlich mehr Haushalte als bisher an das Glasfasernetz in Vorarlberg anzuschließen. Der nächste Vorarlberger Nachwuchsfußballspieler, der auf dem Sprung zum Profi ist, ist Fabio Ebner. Das hat sich beim ÖFB-Perspektivlehrgang gezeigt. Der 16-jährige Stürmer aus Hohenems spielt derzeit beim FC Augsburg. In der vergangenen U17-Meisterschaft in Deutschland hat Ebner in 22 Spielen 26 Tore erzielt. Vom Lehrgang beim ÖFB hat Fabio Ebner viel mitgenommen.
3: Viele Tipps, viele Eindrücke auch vom A-Nationalteam und dass wir einfach Spaß haben sollen. Natürlich so schnell wie möglich, sich weiterentwickeln, sich an Erwachsenenfußball anpassen, über die U23 und dann Sprung zu den Profis schaffen.
1: In der kommenden Saison wartet auf den Nachwuchsstürmer Fabio Ebner aber erstmal die deutsche U19-Meisterschaft.
0: Immerhin haben wir den Hitzehöhepunkt nach heute dann geschafft.
4: Ja, zuerst gibt es aber noch bis zu 38 Grad und ganz viel Sonne. Morgen dann auch wieder Sonne den ganzen Tag, aber nur noch 36 Grad.
0: Oh, Brühe und Bulli. Sicher unterwegs der Radio Vorarlberg Verkehrsservice.
4: Ja, und sind keine Verzögerungen gemeldet worden. Wenn Ihnen aber was auffällt, dann gerne bei uns durchgeben unter 0800 20 4000.
0: Gute Fahrt.
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0: 20 von 9 am heißen Donnerstag. Jetzt gibt es den nächsten Trend von Social Media, auch bei uns in Vorarlberg, und zwar Social Run Clubs.
1: Ja, da treffen sich Menschen zum Laufen, aber es geht eigentlich gar nicht so richtig um den Sport selbst, sondern darum, neue Leute kennenzulernen. Die haben doch Musik dabei, aus einer Box, auf einem Fahrradanhänger. Der DJ selbst, der läuft auch noch mit, also quasi eine Party während dem Laufen.
0: Müssen Sie sich aber festhalten, weil das klingt so. Geht runter.
1: Ja, mittlerweile laufen da schon über 100 Leute mit und die sind alle richtig begeistert.
2: Ich bin vor allem da, um neue Leute kennenzulernen, die einfach das gleiche Hobby Rennen teilen.
3: Ich habe es auf Instagram gesehen, ich war jetzt schon bei ein paar Läufen dabei und die Aussicht, die Musik, die ganze Leute, das war wirklich 10 von 10.
4: Die Leute haben sich gegenseitig so motiviert, die Musik war Hammer und diese Aussicht, das war einfach ein Traum.
0: Der nächste Social Run ist schon an diesem Wochenende und zwar am Sonntag in Bregenz.

heute Morgen an diesem Donnerstag. Bis zu 38 Grad gibt es heute. Aber wir haben hier aus den 90ern einen Song, wie feins kühls Lüftle, Hubert von Geusern, Herrs das Netz.

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7: Gleich mit dem Vormittag und Bernhard Zellner. Danke fürs Zuhören. Gesund lieber.
8: Wir sind bereit.
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10: Wir haben doch Musik dabei aus einer Box mit Reinhard Witwer.
7: Sie wissen's eh. Schwimmbad oder See.
0: Und Valentina Pisoni.
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8: Das Team ist ready. 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
7: 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Ha?
11: Das wird auch ein super Ferienbadetag.
10: Letzter Punkt.
7: Passen Sie auf sich auf.
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1: Am Mikrofon ist Anselm Peer. Russland hat die Ukraine in der Nacht wieder mit massiven Luftangriffen überzogen. Mindestens 8 Menschen sind dabei getötet worden, berichtet Ansgar Gersmann.
2: Der ukrainische Präsident hatte vor 9 Angriffen gewarnt. Er sollte Recht behalten. Auch in dieser Nacht heulen in seinem Land die Sirenen. In Kiew suchen die Menschen Schutz in den tiefen U-Bahn-Stationen. Normal gehe sie nur in eine Tiefgarage, doch die erscheine ihr angesichts der massiven Attacke nicht mehr sicher, sagt eine 45-jährige Buchhalterin. Als sie in den frühen Morgenstunden wieder hinaufgehen, hängt Rauch über der Stadt. Häuser sind beschädigt. Im Süden und im Westen des Landes haben sich mehrere Gebäude in brennende Ruinen verwandelt. Kiew appelliert an die westlichen Partner, fordert Unterstützung bei der Flugabwehr. Die Ukraine selbst versucht mit Drohnenangriffen auf die russische Energieinfrastruktur, die Kriegsmaschinerie des Nachbarlandes aus dem Takt zu bringen und nimmt in der Nacht erneut Standorte eines Online-Händlers ins Visier.
1: Verteidigungsministerin Claudia Tanner von der ÖVP lehnt eine Finanzierung der Wehrdienstreform aus dem Verteidigungsbudget ab. Der Aufbauplan des Bundesheeres bis 2032 dürfe dadurch nicht beeinträchtigt werden, sagt Tanner.
3: Das ist ein Konsens und ein Kompromiss, der gefunden worden ist. Was wir wollten, war das günstigere Modell. Und daher gehe ich davon aus, dass man die Finanzierung finden wird, nicht bei uns im Ressort, nicht ausschließlich bei uns im Ressort.
1: Zuerst muss aber mal feststehen, wie viel die Verlängerung des 6-monatigen Grundwehrdienstes um 3 Übungsmonate überhaupt kosten wird. Bisher gibt es nur Schätzungen. Die Wehrdienstkommission rechnet mit etwa 250 Millionen Euro pro Jahr. Bei den Waldbränden in Griechenland ist ein 3. Feuerwehrmann ums Leben gekommen. Er war auf der Halbinsel Peloponnes im Löscheinsatz. Auch auf der Insel Kreta sind 2 Feuerwehrleute gestorben. Dort mussten am Abend 8.000 Menschen vor den Flammen in Sicherheit gebracht werden. Der Boom künstlicher Intelligenz beschert dem Technologiekonzern Samsung wegen der großen Nachfrage nach Computerchips einen Rekordgewinn. Anleger sind aber vorsichtig und fragen sich, wie lang dieser Boom noch anhält. Volker Obermeier berichtet.
4: Selbst sehr gute Halbjahresbilanzen wirken kaum positiv auf die Kursentwicklung. Samsung in Südkorea etwa hat den Gewinn im Jahresabstand um den Faktor 19 gesteigert. Das hat zumindest den Absturz der vergangenen Tage gestoppt. Neben den großen Chipherstellern trifft die Entwicklung auch die US-Tech-Konzerne. Die Anleger zweifeln daran, dass sich die milliardenschweren Investitionen in KI-Rechenzentren und Anwendungen rentieren. Auch fürchten immer mehr Investoren, dass die Einnahmen zu gering ausfallen, um die Großprojekte finanzieren zu können. Da spürt derzeit etwa die Facebook- und Instagram-Mutter Meta. Und noch ein Punkt lässt die Anleger bei den etablierten Tech-Aktien vorsichtig sein. China holt im KI- und Halbleitergeschäft offenbar stark auf und verspricht günstigere wie bessere Produkte.
1: Das waren die Nachrichten mit Anselm Peer.
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5: Gewitterfreies Sommerwetter steht an. Die Quellwolken am Nachmittag bleiben harmlos und der Sonnengott, der wird uns ja so richtig einheizen. Bis zu 38 Grad sind heute möglich. Aktuell ist es am wärmsten hier in Dornbirn, da hat es schon 27 Grad. Morgen am Freitag dürfte es nicht mehr ganz so heiß werden, aber 36 Grad reichen immer noch aus, um meinen Energielevel auf -2 zu schrauben nachmittags. Da kommen dann aber mächtige Quellwolken zur Sonne und die ersten Gewitter, die sind dann so gegen Abend zu erwarten. Und am Samstag, da wird es dann nur noch etwa 30 Grad warm. Der Tag ist von Beginn an allerdings Schauer- und Gewitteranfällig. Mit Radio Vorarlberg sind Sie sicher unterwegs. Um 9:04, Sie kommen gut voran. Die Polizei hat keine Störungen gemeldet.
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5: Ja, schön, dass Sie reinhören. Das belohnen wir gleich mit großartiger Musik. Mit Queen und I Want to Break Free geht's los. Dann kommen die Beach Boys mit Sloop John B. und Pizzera und Jaus. Die sind dann als Dritte dran. Ja, die huldigen einer Dame, ohne die es uns alle gar nicht geben würde. Richtig. Die Mami ist gemeint, die Frau, die immer noch den Großteil der Kindererziehung innehat. Wobei Kindererziehen ist ja gar nicht so schwierig. Im Prinzip muss man ja nur die Söhne vom Blaulicht und die Töchter vom Rotlicht fernhalten.
7: Bernhard!

So cool wie der Corey Hart müsste man sein, oder? Der Mann trägt Sonnenbrillen auch in der Nacht. Sunglasses at night. Ja, ich sehe ja schon kaum was, wenn ich am Tag meine Sonnenbrille aufhabe. Wenn Sie normalerweise auch eine optische Brille brauchen, aber nur eine normale Sonnenbrille haben, dann kennen Sie das, oder? Gestern Nachmittag hat mich der Durst in einen Gastgarten getrieben und als ich da ankam, ja, da stand eine Dame in Burka an einem Tisch. Ich mit Sonnenbrille auf, habe die Dame im Vorbeigehen gefragt, ob ihr in dem Ding nicht wahnsinnig heiß sei. Da ist gerade der Kellner dazugekommen und meinte, ich solle den geschlossenen Sonnenschirm nicht blöd von der Seite anmachen.

0: Da meint er wahrscheinlich nicht die Temperaturen, der Peter Kent. It's a real good feeling. Es ist 9.30 Uhr. 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
1: Mit Thomas Giesinger, schönen Vormittag. Im ersten Halbjahr dieses Jahres sind in Vorarlberg mehr als 8.200 Autos neu zugelassen worden. Das sind um 20% mehr als im Vergleichszeitraum des Vorjahres. Das zeigt der neueste Bericht der Landesstelle für Statistik. Aber auch die Transportunternehmen haben viele neue Fahrzeuge gekauft. Mehr als 1.100 Lkw und Omnibusse sind in diesem Jahr neu zugelassen worden. Das sind fast doppelt so viel wie noch 2025. Der Zivildienst ist in Vorarlberg sehr beliebt. Das geht aus der aktuellen Zivi-Bilanz hervor. 500 junge Vorarlberger leisten derzeit ihren Zivildienst im Land. Damit sind etwa 87% der Planstellen besetzt, ein Plus von 8% gegenüber dem Vorjahr. Derzeit wird ja auch eine Verlängerung diskutiert, denn bis 2040 sollen in Österreich 4.000 Zivildiener fehlen. Das Unternehmen Chefknecht Autokran hat um rund 5 Millionen Euro die Betriebsliegenschaft von Bruckersteine in Lustenau gekauft. Das Grundstück bietet mit knapp 8.000 Quadratmetern Fläche genug Abstellfläche für die rund 20 Fahrzeuge. Durch die günstige Verkehrsanbindung würden auch viele Fahrten durch das Ortsgebiet wegfallen.
0: Also heute würde ich ja überhaupt aufs Autofahren verzichten, es sei denn, Sie gehen mittags eine Pizza holen, die warm bleiben soll, bis Sie daheim sind. Gut, dafür gibt es eigentlich die Sitzheizung. Gewitterfreies Sommerwetter steht an, die Quellwolken am Nachmittag bleiben harmlos und ja, die Sonne heizt uns so richtig ein. Bis zu 38 Grad sind heute möglich. Am wärmsten ist es derzeit, Moment, muss ich zuerst schauen, in Feldkirch bei 28 Grad. Morgen am Freitag dürfte es nicht mehr ganz so heiß werden, aber 36 Grad wird es immer noch haben. Nachmittags, da kommen dann aber mächtige Quellwolken zur Sonne und die ersten Gewitter, die sind dann so gegen Abend zu erwarten. Und am Samstag, da wird es dann nur noch 30 Grad warm. Der Tag ist allerdings von Beginn an Schauer- und Gewitteranfällig. 9.32 Uhr mit Radio Vorarlberg sind Sie sicher unterwegs und derzeit auch störungsfrei. Wenn Sie es anders sehen, bitte gerne durchgeben unter der kostenlosen Hotline 0800 20 4000.
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0: Kommt ein Hit von Van Halen, der gar nicht zur Witterung passt. Da sollte man die Füße eher stillhalten, aber Sie jumpen rum. Schönen Vormittag.

0: Aber ganz toll die Musik von Camouflage. In wenigen Sekunden.
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0: die großartige Anastasia, Left Outside Alone. 154 Tage dauert das Jahr noch, aber wir Menschen haben heute schon alle natürlichen Ressourcen verbraucht, die innerhalb eines Jahres nachwachsen können. Ja, heute ist also Erdüberlastungstag. Über den berichten wir in den Nachrichten um 10 genauso wie über die ressourcenraubenden Waldbrände in Europa. Danach erzählt uns Eros Ramazzotti una storia importante. Jetzt heißt es noch.
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0: 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Das ist Musik von Richard Marx. Right Here Waiting.

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1: Am Mikrofon ist Anselm Peer. Die neue Hitzewelle facht die Waldbrände in Südeuropa weiter an. In Frankreich, Spanien, Griechenland und der Türkei sind die Feuerwehren weiter im Löscheinsatz, berichtet Ansgar Gersmann.
2: Haushoch lodern die Flammen in Frankreich in den Nachthimmel. Hunderte Feuerwehrleute sind im Einsatz, versuchen die Brände unter Kontrolle zu bringen. Hohe Temperaturen, niedrige Luftfeuchtigkeit und Winde erschweren nicht nur die Arbeit der Einsatzkräfte, sie könnten auch dazu führen, dass in Regionen, in denen das schlimmst überstanden schien, neue Brände entstehen. In Spanien sind die nächsten Stunden entscheidend, so Pedro Sánchez, der Ministerpräsident des Landes. Er ruft die Bevölkerung zu Wachsamkeit auf. Zwar hatte man die Brände um die Hauptstadt Madrid eindämmen können, doch im Osten des Landes wüten noch weitere Feuer. Auch Griechenland und die Türkei sind weiter von Bränden betroffen.
1: Die Ukraine hat in der Nacht wieder den größten russischen Versandhändler Wildberries mit Drohnen angegriffen. In zwei Logistikzentren sind Brände ausgebrochen. Bei russischen Luftangriffen in der Ukraine sind mindestens 8 Menschen getötet worden. Heute ist Erdüberlastungstag. Das heißt, die Menschheit hat für heuer bereits alle natürlichen Ressourcen verbraucht, die innerhalb eines Jahres nachwachsen können. Laut der Organisation Global Footprint Network, die den Tag jährlich berechnet, wären rechnerisch rund 1,7 Erden nötig, um den aktuellen Ressourcenverbrauch dauerhaft zu decken. Eine Rekordzahl an Bewerbungen gibt es für EU-Beamtenposten. Mehr als 170.000 Interessierte aus ganz Europa haben sich beworben, so viele wie noch nie zuvor. Das Auswahlverfahren dürfte im Herbst starten. Aus Brüssel berichten Hanna Lichner und Tim Kupal.
3: Eine sichere Anstellung, gute Aufstiegschancen und jeden Monat um die 5.000 Euro aufs Konto. Auch Österreich verzeichnet mit 1.705 Bewerbungen einen Rekordwert. Eine der Bewerberinnen, die 25-jährige Tirolerin Hanna Kriebach.
4: Ich habe europäische und internationale Politik studiert und ich würde gerne in dem Bereich arbeiten.
3: Zugleich ist Österreich in der EU-Verwaltung unterrepräsentiert, so der Direktor des Auswahlverfahrens Olivier Sall.
5: Austria belongs to the category.
3: Österreich gehört zu den am wenigsten vertretenen Ländern. Verglichen mit Einwohnerzahl und anderen Staaten könnte es mehr österreichische EU-Beamte geben.
5: They could have a bit more of
3: Nur 800 Bewerberinnen und Bewerber dürften dann tatsächlich eine Stelle bekommen. Das mehrstufige Aufnahmeverfahren soll voraussichtlich im Herbst stattfinden.
1: Bei immer mehr Bankomaten in Österreich bekommt man statt einem Höchstbetrag von 400 Euro nur mehr höchstens 200 Euro pro Abhebung. Wer mehr braucht, muss also zweimal abheben, was den Betreibern doppelte Transaktionsgebühren bringt. Die Nationalbank sieht das kritisch. Zwar sei das 400-Euro-Limit nicht verpflichtend, aber ein Standard, an den sich die meisten Bankomatbetreiber halten würden. Das waren die Nachrichten mit Anselm Peer.
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6: Zweimal abheben beim Bankomat. Das ist nicht nur Geschäftemacherei, das dauert auch doppelt so lange. Da ist man bei 38 Grad im Schatten schon verglüht, bevor die Kohle ausgespuckt wurde.
7: Das ist ein Skandal.
6: Genau. Zur Hitze kommt gewitterfreies Sommerwetter. Die Quellwolken am Nachmittag, die bleiben aber harmlos. Und im Bludenz kratzen wir jetzt schon an der 30-Grad-Marke. Morgen am Freitag dürfte es nicht mehr ganz so heiß werden, aber 36 Grad wird es immerhin haben. Nachmittags kommen dann aber mächtige Quellwolken zur Sonne und die ersten Gewitter. Die sind dann so gegen Abend zu erwarten. Und am Samstag, da wird es dann nur noch etwa 30 Grad warm. Der Tag ist allerdings vom Beginn an Schauer- und Gewitteranfällig. Mit Radio Vorarlberg sind Sie sicher unterwegs. Um 9:04, da können wir es kurz machen. Es ist nichts los, aber wenn Sie es anders sehen, 0800 20 4000 wählen, unsere kostenlose Hotline.
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6: Wissen Sie eigentlich, was Eros Ramazzotti für eine wichtige Geschichte erzählt in seinem Hit Una Storia Importante? Also, ich habe es gerade gegoogelt, da geht es um Liebe und Hoffnung im Gefühlschaos des Erwachsenwerdens. Jetzt wissen wir das auch. Ich frage mich nur gerade, wann ist man eigentlich wirklich erwachsen, wenn man mit der Hand nicht mehr ins Nutella-Glas reinkommt oder wenn man so lange aufbleiben darf, wie man will, aber nicht mehr so lange kann.
9: Keine Ahnung.
6: Ja, ist ja auch egal. Hier ist der Eros. Schönen Vormittag.

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0: Halt, da ist ein Spalt. Der Wolfgang Ambros ist beim Schnapsen betrogen worden. Der sticht schon das zweite Mal mit dem gleichen Ass. Der will mich doch nur lenken, hat er da gesungen. Tja, vielleicht sollte der Wolfer lieber Strip-Poker spielen. Da lässt man ihn sicher gewinnen, weil ihn keiner nackig sehen will.
1: Ich gib's ungern zu, aber du hast recht, Bernhard.
0: Dankeschön.
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0: die Amerikanos interessieren uns jetzt im Moment nicht. Es ist 10.30 Uhr, da wollen wir die Radio Vorarlberg Nachrichten hören.
1: Mit Thomas Giesinger, schönen Vormittag. Die Zahl der zugestellten Pakete hat in Vorarlberg in den vergangenen Jahren deutlich zugenommen. 2016, also vor 10 Jahren, waren es noch 3 Millionen Pakete. Im vergangenen Jahr hat die Post mehr als 11 Millionen Pakete zugestellt. Die saisonalen Schwankungen gibt es zwar immer noch, aber nicht mehr so ausgeprägt wie früher. Die einzige Ausnahme ist rund um Weihnachten mit knapp 60.000 Paketen allein in Vorarlberg pro Tag. In Vorarlberg gilt seit heute ein Feuerverbot in allen Waldgebieten. Außerdem darf dort auch nicht mehr geraucht werden. Die 4 Bezirkshauptmannschaften haben eine entsprechende Waldbrandverordnung für ganz Vorarlberg erlassen. Die Landesregierung bittet alle, sich unbedingt an diese Regeln zu halten. Der Großteil der Waldbrände werde durch Unachtsamkeit von uns Menschen ausgelöst. Auf dem Vorarlberger Immobilienmarkt herrscht derzeit ein ausgeglichenes Verhältnis zwischen Angebot und Nachfrage. Das geht aus der Halbjahresbilanz von S-Real Immobilien hervor, einem Tochterunternehmen von Erste Bank und Sparkassen. Demnach stehen nach einigen Jahren mit begrenztem Angebot nun wieder mehr Wohnungen zur Verfügung. Außerdem habe sich die Nachfrage nach Immobilien im Vergleich zum Vorjahreszeitraum deutlich erhöht.
0: Ja, mein bevorzugtes Wohnobjekt bei diesen Temperaturen ist der Arlbergtunnel. Okay, die Luft ist da nicht so gut, aber kühl ist es da drin. 38 Grad sollen es hier im Rheintal noch werden. Aktuell erreichen gerade alle 5 Städte im Land den 30er. In Lech am Arlberg hat es derzeit noch angenehme 23 Grad. Zur Hitze kommt gewitterfreies Sommerwetter. Die Quellwolken am Nachmittag, die bleiben harmlos. Morgen am Freitag dürfte es nicht mehr ganz so heiß werden, aber 36 Grad sind ja auch nicht nix. Nachmittags, da kommen dann aber mächtige Quellwolken zur Sonne und die ersten Gewitter sind dann so gegen Abend zu erwarten. Ja, und am Samstag wird es dann nur noch etwa 30 Grad warm. Allerdings ist der Tag von Beginn an Schauer- und Gewitter anfällig. Mit Radio Vorarlberg sind Sie sicher unterwegs um 10.32 Uhr. Sie kommen gut voran, die Polizei hat keine Störungen gemeldet. Wenn Sie es anders sehen, bitte gerne melden unter der kostenlosen Nummer 0800 20 4000.
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0: Falls Sie in Ihrem klimatisierten Büro auch gerade leicht wegdösen, dann Sweet Dreams von den Eurythmics.

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0: Meine zweitliebste Marie, die kommt gleich nach der Marie in meiner Geldtasche. Das war die Marie von Alle Achtung aus der Steiermark. So, nachdem Sie ja unseren Sender eingeschaltet haben, nehme ich mal an, dass Sie Radio Vorarlberg mit Bernhard Zillner hören, nicht als Zeitverschwendung empfinden, aber falls doch, dann hoffe ich, Sie denken wieder Howie Carpendale.
1: Mit dir verschwende ich meine Zeit. Am liebsten.
0: Ja, oder wie es Owen Paul zu singen pflegt. Ja.

Ein hervorragender Tipp von den Coors. Listen to the radio. Wissen Sie, was der Unterschied zwischen so manchem Politiker und einem Radfahrer mit einem alten Göppel ist? Der Radfahrer, der weiß noch, wie Rücktritt funktioniert. Wobei der Wiener Wirtschaftskammerpräsident, der hat sich nach vielen Aufforderungen jetzt auch einen Ruck gegeben. Walter Ruck tritt zurück, das berichten wir in den Nachrichten von Radio Vorarlberg um 11. Bis dahin gibt's Musik von Irene Cara und das sind Cool and the Gang.

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1: Am Mikrofon ist Anselm Peer. Der Wiener Wirtschaftskammerpräsident Walter Ruck tritt zurück. In der Affäre um Vorwürfe von Machtmissbrauch und Sexismus ist der Druck jetzt offenbar doch zu groß geworden, berichtet Volker Obermeier.
2: Es ist eine knappe Pressemitteilung. Aus ihr geht hervor, dass sich Walter Ruck ins Privatleben zurückziehen werde. Die Nachfolge übernimmt Rucks Stellvertreterin Margarete Gritz-Zwitkowitz, und zwar in der Kammer und an der Spitze des Wiener Wirtschaftsbunds. Die Ereignisse der letzten Wochen hätten zu nachvollziehbaren Irritationen geführt. Gritz-Zwitkowitz sieht ihre Aufgabe darin, möglichst rasch einen Neubeginn zu organisieren und das verlorene Vertrauen wiederherzustellen. Von Walter Ruck gibt es in der Aussendung keine Stellungnahme. Er war, auch wegen frauenverachtender Aussagen, auf einem Tonbandmitschnitt in die Kritik geraten.
1: Die österreichische Wirtschaft ist in den vergangenen 3 Monaten nicht gewachsen. Grund für die Stagnation im 2. Quartal waren die hohen Erdölpreise wegen des Kriegs der USA gegen den Iran, heißt es in einer Schnellschätzung des Wirtschaftsforschungsinstituts WIFO. Bei den massiven russischen Luftangriffen gegen die Ukraine ist ein Geschoss in der Nacht bis nach Polen geflogen und in unbewohntem Gebiet eingeschlagen. Augenzeugen südlich der ostpolnischen Stadt Lublin berichten von einem lauten Knall und einem 10 Meter breiten Krater. Die polnische Regierung geht davon aus, dass es sich um eine russische Rakete gehandelt hat. Man sei aber noch nicht 100%ig sicher, sagt der polnische Premier Donald Tusk. Im Sicherheitsrat der Vereinten Nationen beginnt heute der mehrstufige Auswahlprozess für den Posten des UN-Generalsekretärs. 4 Frauen und 3 Männer bewerben sich um die Nachfolge des Portugiesen Antonio Guterres, der den Spitzenposten nach 10 Jahren abgibt. Wegen des Klimawandels breiten sich Zecken und Gelsen jetzt auch in alpinen Lagen über 2000 Metern Seehöhe aus. Damit dringen auch neue Krankheitserreger in diese Höhenlagen und die sensiblen alpinen Ökosysteme vor. Das könnte ein Problem für Murmeltiere werden, berichtet Tobias Mayer.
3: Gelsen und Zecken fühlen sich auf den Almen immer wohler. Das zeigt ein neues Forschungsprojekt aus Tirol. Forschungsleiter Hans-Peter Führer.
4: Wenn die Temperatur wärmer und wärmer wird und es daher auch weiter oben nettere Temperaturen gibt, wandern die Gelsen und andere Insekten weiter hoch.
3: Und sie nehmen dabei Krankheitserreger mit, die vor allem für Murmeltiere gefährlich werden könnten. Denn die kennen Gelsen und Zecken oberhalb der Baumgrenze bisher nicht.
4: Das bedeutet, dass diese Tiere noch nicht mit diesen Erregern in Kontakt gekommen sind. Und wir befürchten, dass wenn sie damit in Kontakt kommen, dass sie besonders darunter leiden könnten.
3: So Führer, welche gebietsfremden Insektenarten sich in großer Höhe ausbreiten und welche Risiken damit für Mensch und Tier verbunden sind, soll im Rahmen des Monitoring-Projekts weiter überwacht werden.
1: Das waren die Nachrichten mit Anselm Peer.
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5: Murmeltier, ja, das wäre eigentlich der passende Spitzname für mich als Moderator. Falls Sie gleich denken, hat der da was von 38 Grad gemurmelt? Ja, da haben Sie richtig gehört, bis zu 38 Grad sollen es heute stellenweise noch werden. In Bludenz hat es aktuell schon 32 Grad. Zur Hitze kommt gewitterfreies Sommerwetter, die Quellwolken am Nachmittag, die bleiben harmlos. Morgen am Freitag dürfte es nicht mehr ganz so heiß werden, aber 36 Grad sind wieder drin. Nachmittags, da kommen dann aber mächtige Quellwolken zur Sonne und die ersten Gewitter, die sind dann so gegen Abend zu erwarten. Ja, und am Samstag, da wird es dann nur noch 30 Grad warm. Der Tag ist von Beginn an Schauer- und Gewitteranfällig. Mit Radio Vorarlberg sind Sie sicher unterwegs um 11:04. Sie kommen gut voran, die Polizei hat keine Störungen gemeldet. Wenn Ihnen was auffällt, Sie können uns immer kostenlos erreichen unter 0800 20 4000.
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5: Sind Sie auch ein Fan von so richtig opulenten Rockballaden? Da gibt es ja unzählige. Ich denke da zum Beispiel an Wind of Change von den Scorpions oder Stairway to Heaven von Led Zeppelin oder auch Nothing Else Matters von Metallica. Die hier, die zählt auch dazu. Here I Go Again von Whitesnake mit ihrem Sänger David Coverdale, der vor 2 Jahren mit 74 beschlossen hat, den Rest seines Lebens als Rentner zu verbringen. Oder sagt man Pensionist? Gibt es da überhaupt einen Unterschied? Ja, ein Rentner heißt rückwärts auch Rentner. Der Pensionist heißt rückwärts Zieh neues Neb.

0: Ein Duett von Weltformat. Peebo Bryson und Roberta Flack. Tonight I celebrate my love. So, wie spät haben wir es? 20 nach 11. Die Temperaturen steigen. Aktuell hat es 33 Grad in Bludenz, 30 in Alberschwende und auch schon 28 in Mittelberg im kleinen Walsertal. Ja, da kommen Ihnen vielleicht auch Erinnerungen an den letzten Saunabesuch. Ja, der ist bei mir schon ein Weilchen her und der war etwas peinlich. Ich habe mich da nämlich versehentlich in die Damensauna verirrt. Als ich reinkam, war die zwar noch leer. Als dann aber nur Frauen reingekommen sind, da ist mir der Verdacht gekommen und ich habe geistesgegenwärtig gefragt, hey Jungs, habt ihr zufällig meine Brille gesehen?
1: Oh Gott.
0: Nee, Daddy Cool will ich seither genannt werden.

0: Erinnerungen an den Film. Das Leben des Brian Hoch, Monty Python. Always look on the bright side of life. Jetzt ist es 11.30 Uhr. Wir sind bei den Radio Vorarlberg Nachrichten.
1: Mit Thomas Giesinger, schönen Donnerstag. Von Jänner bis Ende Juni sind in Vorarlberg heuer mehr als 8.200 neue Autos zugelassen worden. Das sind um 20% mehr als im Vorjahr. Das zeigt der neueste Bericht der Landesstelle für Statistik. Aber auch die Vorarlberger Transport- und Reisebusunternehmen haben viele neue Fahrzeuge gekauft. Mehr als 1.100 Lkw und Omnibusse. Das sind fast doppelt so viel wie noch 2025. Die aktuelle Hitzewelle beschäftigt vor allem auch jene Menschen, die in der prallen Sonne arbeiten müssen. Deshalb fordert die Gewerkschaft die Einhaltung der neuen strengeren Hitzevorschriften auf Baustellen. Unternehmen müssen etwa für ausreichend Getränke und Beschattungsmöglichkeiten sorgen. Die Gesundheit der Arbeiter dürfe nicht aufs Spiel gesetzt werden, heißt es von der Gewerkschaft. Die Stadtwerke Feldkirch und der Kabelanbieter Lampert haben sich zu einer Kooperation zum Ausbau des Glasfasernetzes zusammengeschlossen. Ziel ist es, den Breitbandausbau zu beschleunigen. Durch die Bündelung der jeweiligen Stärken der beiden Unternehmen könnte eine leistungsfähige Infrastruktur geschaffen werden. Zentrales Ziel sei es, deutlich mehr Haushalte als bisher an das Glasfasernetz anzuschließen.
0: Also ich vermute mal, Ihnen wäre heute lieber ein Anschluss ans Fernkältenetz. Oder gibt es das noch gar nicht, wenn es Fernwärme gibt? Naja, egal. Ein Königreich für eine Klimaanlage, kann man nur sagen. Bis zu 38 Grad sollen es heute stellenweise noch werden. Die Quellwolken am Nachmittag, die bleiben harmlos. Morgen am Freitag dürfte es nicht mehr ganz so heiß werden, aber 36 Grad sind wieder drin. Nachmittags, da kommen dann aber mächtige Quellwolken zur Sonne und die ersten Gewitter sind dann so gegen Abend zu erwarten. Und am Samstag, da wird es dann nur noch unter Anführungszeichen 30 Grad warm. Der Tag ist allerdings von Beginn an Schauer- und Gewitteranfällig. Mit Radio Vorarlberg sind Sie sicher unterwegs um 11.32 Uhr. Da habe ich keine Meldungen von Seiten der Polizei. Falls Ihnen was auffällt, wir sind da kostenlos erreichbar unter 0800 20 4000.
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0: Aufgrund der Waldbrände kann man dieses Lied von Mike Oldfield und Maggie Reilly förmlich riechen. Es geht um Frankreich. To France.

0: Wohl Brian Adams, größte, erfolgreichste Nummer, The Summer of 69 hier bei Radio Vorarlberg. Am Donnerstag, Vormittag, ja, Mittag kann man fast schon sagen. Apropos Summer of 69, weil ja Menschen, die den menschengemachten Klimawandel bezweifeln, immer sagen, früher war es doch auch so heiß. Ich habe mich mal schlau gemacht, ob der Sommer 1969 auch so ein Hitzesommer war. Ja, das sagt über den Klimawandel nichts aus, aber raten Sie mal, war es ein Hitzesommer?
1: Nee.
0: Nee, im Gegenteil. Der Juni brachte unterdurchschnittliche Temperaturen, der Juli, der war sehr wechselhaft, aber mit durchschnittlichen Temperaturen. Der August 69, der war bis zum 15.08. unterdurchschnittlich warm und ab der Mitte gab es einen Wettersturz, der den Sommer 69 abrupt beendet hat. Ja. Damals hat sich ganz Vorarlberg gefragt,
2: wann wird's mal wieder richtig Sommer?
0: Ja, und heute denkt sich jeder,
3: ich möchte ein Eisbär sein, im kalten Polar.
0: 38 Grad erwarten uns heute noch. Ja, East 17 scheinen auf solche Temperaturen zu stehen. Stay another day, singen sie da. Ah, morgen hat's aber nur noch 36 Grad.

0: Sandra Pires, Here I Am. Ich sehe gerade, einer von Ihnen hat gestern im Lotto einen Sechser gemacht, und zwar einen Wert von etwa 2 Millionen Euro. Ich weiß nicht. Habe aber gerade überlegt, was ich mit den 2 Millionen machen würde. Also erstmal natürlich Schulden abzahlen und den Rest, naja, den zahle ich dann zurück, wenn ich nochmal im Lotto gewinne.
1: Oh.
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0: Eine Kirche von Schönberg-Lachtal in der Obersteiermark wird im Jahr 1358 erstmals urkundlich erwähnt. Sie ist dem heiligen Ulrich von Augsburg geweiht und seit dem Jahr 1783 Pfarrkirche. Erbaut ist das Gotteshaus im gotischen Stil. Die Innenausstattung stammt jedoch hauptsächlich aus dem Barock. Von den drei Glocken der Pfarrkirche Schönberg-Lachtal in der Obersteiermark stammt eine aus der Gründerzeit. Die beiden anderen fielen den Weltkriegen zum Opfer und wurden im Jahr 1952 neu gegossen.
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2: Willkommen beim Mittagsjournal. Der Wiener Wirtschaftskammerpräsident Ruck tritt nun doch zurück und zur Wehrdienstreform sind noch viele Fragen offen. Im Studio begrüßt sie Daniela Nicolai. Nach wochenlanger Kritik ist Walter Ruck von allen seinen Funktionen zurückgetreten, als Präsident der Wiener Wirtschaftskammer und als Obmann des Wirtschaftsbundes Wien. Das hat die ÖVP-Organisation vor gut einer Stunde via Aussendung mitgeteilt. Volker Obermeier.
3: Walter Ruck werde sich ins Privatleben zurückziehen, ist der dürren Pressemitteilung zu entnehmen. Eine Begründung für den Rücktritt als Chef von Wiener Wirtschaftsbund und Kammer ist nicht überliefert. Ruck folgt zunächst Margarete Kritz-Zwitkowitz nach. Sie war bereits dessen Stellvertreterin. Sie sehe ihre Aufgabe darin, möglichst rasch einen Neubeginn zu organisieren und das verlorene Vertrauen wiederherzustellen. Der 62 Jahre alte Ruck war immer wieder wegen Freundelwirtschaft und Machtmissbrauchs in die Kritik geraten. Kolportiert sind ebenso abfällige Aussagen über Frauen und Vertreter aus Politik sowie Wirtschaft. Diese mitgeschnittenen Aussagen hatten zu breiter Kritik, vor allem innerhalb der ÖVP und der Wirtschaftskammer, geführt. ÖVP-Chef Christian Stocker wertet den Rücktritt positiv, dieser sei überfällig gewesen.
2: Unser nächstes Thema, die Wehrdienstreform. Da gibt es zwar eine grundsätzliche Einigung der Regierung, aber trotzdem sind noch viele Fragen offen, etwa betreffend die Kosten. Peter Daser aus der Innenpolitik-Redaktion, um welche Beträge geht's denn da?
4: Da geht es um so 200 bis 300 Millionen Euro. Das ist nur eine Schätzung. Genauer weiß man es im Moment einfach nicht, denn die Regierung hat erstens noch kein Gesetz vorgelegt. Und wie die Reform dann tatsächlich umgesetzt wird, wie die Milizübungen angesetzt werden, in welchen Jahresabständen, davon hängt viel ab. Und von dem, was man sicher weiß, der Sold steigt von 625 Euro im Monat auf dann 1.000 Euro, also das kostet schon einmal mehr. Und noch teurer sind dann die Milizübungen, denn da zahlt der Staat eine Entschädigung für den Verdienstengang. Also es kommt dann darauf an, wann sind die Übungen, wie viele Soldaten gibt es überhaupt in Zukunft, wie viel Entschädigung wird bezahlt. All das macht, dass es derzeit nur eine Schätzung gibt.
2: Eine weitere Frage betrifft den Zivildienst, der verlängert werden soll, falls sich zu wenig junge Männer fürs Heer melden. Wie wahrscheinlich ist das denn?
4: Also rein rechnerisch könnte man es ganz genau sagen, wenn die Zahl der Grundwehrdiener unter 13.875 sinkt, dann wird der Zivildienst von 9 auf 11 Monate verlängert. Aber ob und wie das eintritt, das hängt eben davon ab, ob sich nächstes Jahr sehr viele junge Männer gegen das Bundesheer entscheiden und für den Zivildienst. Die ÖVP glaubt, dass das so kommen wird, dann wird der Zivildienst gleich verlängert. Oder ob das ungefähr so bleibt wie jetzt. Das glauben die Neos und dann wird der Zivildienst nicht verlängert.
2: Danke für die Einschätzungen, Peter Daser. Ins Ausland jetzt. Der Irankrieg zieht immer weitere Kreise. Auch der Irak gerät zunehmend in den Sog des Konflikts. Gestern wurden dort Ziele pro-iranischer Milizen bombardiert, die zu den wichtigsten Verbündeten Teherans gehören.
5: Bagdads Straßen gehören den Milizen. Tausende Männer marschieren durch die irakische Hauptstadt, schwenken ihre Fahnen und schwören Rache an den USA. Eine Machtdemonstration und eine Warnung, der Irankrieg könnte eine neue Front bekommen. Ihren Aufstieg verdanken die Milizen vor allem dem Kampf gegen den Islamischen Staat. Heute sind sie eine der mächtigsten Kräfte im Irak. Rund 20 Gruppen sind im Dachverband der Volksmobilisierungskräfte organisiert, offiziell Teil des Sicherheitsapparats, aber viele mit engen Verbindungen zum Iran. Immer wieder haben sie US-Militärbasen in der Region angegriffen, noch halten sie sich aber auf Wunsch Teherans zurück. Sollte der Krieg aber weiter eskalieren, stehen sie bereit, auf Befehl des Iran mit voller Kraft zuzuschlagen.
2: Paul Huemer hat berichtet. Das war das Journal mit Daniela Nicolai.
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6: Im Bludenz hat es schon 34 Grad. Da können die Bludenzerinnen im Nepomuk-Brunnen bald Spaghetti kochen. Bis zu 38 Grad soll es noch werden. Gewitter sind heute keine in Sicht. Die Quellwolken am Nachmittag bleiben harmlos. Morgen am Freitag dürfte es nicht mehr ganz so heiß werden, aber 36 Grad sind wieder drin. Nachmittags, da kommen dann aber mächtige Quellwolken zur Sonne und die ersten Gewitter sind dann so gegen Abend zu erwarten. Am Samstag, da wird es dann nur noch etwa 30 Grad warm. Der Tag ist von Beginn an aber Schauer- und Gewitteranfällig. Mit Radio Vorarlberg sind Sie sicher unterwegs um 11:56. Sie kommen zurzeit überall gut voran. Falls Sie aber doch wo länger als 10 Minuten stehen, bitte melden kostenlos unter 0800 20 4000.
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6: Mahlzeit Vorarlberg. Falls Sie gerade am Herd stehen, improvisieren Sie beim Kochen auch gerne mal. Ja, also ich koche ja ganz selten, aber wenn, dann muss ich, wenn das Essen fertig ist, dann meistens sämtliche Kochbücher durchstöbern, um anhand von Vergleichsbildern herauszufinden, was es denn geworden sein könnte.
8: Oh, nein.
6: Heute würde ich den Herd aber sowieso kalt lassen. Zum Kochen ist es zu hot in the city. Hier ist Billy Idol.

Was ist zurzeit der Unterschied zwischen einem Radfahrer und einem Fahrradhändler? Ja, der Radfahrer ist froh, wenn es bergab geht. Die Fahrradhändler, die haben damit aber keine Freude, wenn mit Bergabgehen das Geschäft gemeint ist. Vielleicht liegt es auch daran, dass es sogar zum Radeln derzeit zu heiß ist. Jedenfalls sind viele Fahrradhändler mit den Verkaufszahlen unzufrieden. Würde es keine E-Bikes geben, müsste man sogar von einem sehr schlechten Geschäft reden. Wie es um den Fahrradhandel wirklich steht, hören Sie in den Mittagsnachrichten um 12.30 Uhr hier bei Radio Vorarlberg.

0: typische Gitarrenspiel von Mark Knopfler. Die Dire Straits waren das mit Sultans of Swing. Jetzt ist es 12.30 Uhr. 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
1: Mit David Breznik. Erst am Dienstag hat die Bundesregierung die lange diskutierte Neuorganisation des Wehrdienstes vorgestellt. Zwei Tage später wird schon wieder über Änderungen diskutiert. Wir reden da gleich mit der zuständigen Ministerin Claudia Bauer. Davor schwingen wir uns aber aufs Rad und schauen, wie es im Radhandel derzeit so läuft. Die vergangenen Wochen haben Radfahrern viele Möglichkeiten geboten, ihr Hobby auszuüben. Auf den Radwegen und Straßen waren alle Typen präsent, vom Freizeitradler über Mountainbiker bis zu Rennradfahrern. Die Stimmung im Fahrradhandel ist aber keineswegs überschwänglich, wie eine Umfrage der Arge Fahrradfachhandel zeigt. Peter Metzler, wie schaut es denn da aus?
2: Die Zwischenbilanz der Saison zeigt, dass die Lage zwar stabil ist, aber regional unterschiedlich. In Vorarlberg hat fast die Hälfte der befragten Händler gesagt, dass die ersten Monate schlechter gelaufen sind als im Vorjahr. Das, was dem Fahrradgeschäft Stabilität gibt, ist nicht der Verkauf, sondern die Werkstatt mit Reparaturen und Service. Und auch die Diensträder sind zu einer zentralen Einnahmequelle geworden. Jeder vierte Betrieb erzielt damit mehr als 70% des Fahrradverkaufs.
1: Es gibt inzwischen ja eine ganze Reihe von Fahrradmodellen. Welche sind denn im Moment am meisten gefragt?
2: Klare Nummer eins ist das E-Mountainbike. 70% der Händler sagen, dass sie damit das beste Geschäft machen. Danach folgen schon Gravelbikes, also Rennräder fürs Gelände. Stark gefragt ist wieder das klassische Rennrad, dessen Preise in den fünfstelligen Bereich gehen können. Euphorie gibt es im Handel aber nicht. Mehr als die Hälfte der Betriebe erwartet, dass die Saison schwächer verlaufen wird als im Vorjahr.
1: Danke, Peter. In der Diskussion, wie der Wehrdienst künftig ausschauen soll, hat die Bundesregierung am Dienstag einen Gang höher geschaltet und ihre Reformpläne vorgestellt. Sie will den Wehrdienst von 6 auf 9 Monate verlängern. Der Zivildienst auf freiwilliger Basis soll von 9 auf 11 Monate verlängert werden. Jetzt werden aber schon immer mehr Stimmen laut, die nächste Änderung fordern. Der Zivildienst soll nicht freiwillig, sondern verpflichtend um 2 Monate verlängert werden. Das fordert etwa die zuständige Ministerin Claudia Bauer. Im Gespräch mit Martin Kopf sagt sie heute, dass diese Verlängerung sehr bald kommen werde.
3: Ich rechne damit, dass dieser Automatismus relativ schnell greifen wird, möglicherweise schon nächstes Jahr, dass wir Not am Mann haben, dass wir mehr Zivildiener, aber auch Grundwehrdiener brauchen. Und der Zivildienst, das möchte ich auch klarstellen, muss nicht verlängert werden, nur damit der Grundwehrdienst attraktiver ist. Der Zivildienst muss verlängert werden, weil wir sonst auch hier viel zu wenige Menschen haben in einem Bereich, der sehr sensibel ist, wo man mit vulnerablen Gruppen zu tun hat, im Bereich der Pflege, in den Kindergärten, bis hin auch zu den Blaulichtorganisationen. Entscheidet sich hier sehr, sehr vieles. Und ich finde, der Zivildienst ist hier ein ganz wichtiges Sprungbrett. Wenn man so will, ist er auch der Headhunter, dass wir mehr junge Männer auch genau für diese Berufe langfristig begeistern können.
4: Weil Sie eben den demografischen Wandel auch angesprochen haben. Also man braucht mehr Zivildiener auch in Zukunft. Schon jetzt können nicht alle Stellen abgedeckt werden. Wäre es da nicht auch logisch, irgendwann darüber nachzudenken, ob Frauen nicht auch doch verpflichtend Zivildienst und auch Wehrdienst ableisten sollten?
3: Ich bin hier sehr offen für diese Diskussion, möchte aber auch dazu sagen, dass wir hier noch weitere Schritte in der Gleichberechtigung vorher erreichen müssen. Und wenn man sich anschaut, wie lange jetzt diese Verhandlungen gedauert haben, dass man auf einen grünen Zweig kommt, auf einen Kompromiss innerhalb der Bundesregierung, das waren fast 6 Monate, ja, dann kann man sich ausrechnen, wie lange hier auch der Weg zu einer Einigung dauern würde bei solch weitreichenden Themen.
4: Und Teil des Reformpakets ist auch, dass die Stellung künftig ein bisschen anders ablaufen soll. Wie genau?
3: Im Rahmen der Stellung soll künftig hin auch eine Art Grundausbildung stattfinden. Auch so etwas hat es vor Jahrzehnten bereits einmal gegeben. Und der große Mehrwert ist, dass man da nicht nur künftige Grundwehrdiener und Zivildiener erreicht, sondern auch die Untauglichen. Und im Rahmen dieser Grundausbildung, im Rahmen der Stellung, soll es eben um Landesverteidigung gehen, nicht nur im militärischen Sinne, auch im zivilen Sinne, soll es über uns als Gesellschaft auch gehen, das heißt, wie funktioniert unser Zusammenleben, welche Möglichkeiten des Engagements gibt es auch über diesen Pflichtdienst, über diesen Staatsdienst hinaus und wie unser Zusammenleben sozusagen auch in Österreich bestreitet wird.
1: Sagt Ministerin Claudia Bauer im Gespräch mit Martin Kopf. Es ist ein Thema, über das recht wenig gesprochen wird, Sternenkinder. So werden Kinder genannt, die vor, während oder kurz nach der Geburt sterben. Der Vorarlberger Verein Vergiss mich nicht setzt sich seit Jahren dafür ein, dieses Thema sichtbarer zu machen, etwa durch sogenannte Sternenbänkle. Davon stehen im Land inzwischen immer mehr, Emanuel Broger.
5: Genau 66 Sternenbänkle gibt es inzwischen in ganz Vorarlberg. Das sind ganz besondere Sitzbänke mit einer Plakette drauf. Darauf ist ein QR-Code zu finden und wer den im Handy einscannt, der gelangt auf die Webseite des Vereins Vergiss mich nicht. Da gibt es dann Informationen und Hilfsangebote zum Thema Sternenkinder. Andrea Frede, selbst eine Betroffene, freut sich über die wachsende Aufmerksamkeit.
6: Vor 13 Jahren ist mir das selber passiert und damals war das ein ziemliches Tabuthema. Und man hat nicht wirklich drüber geredet und es hat nicht wirklich was gegeben für die betroffenen Eltern. Und ich freue mich einfach total, dass es Platz findet in unserer Gesellschaft.
5: Jährlich sind in Vorarlberg knapp 1000 Familien von einem Schwangerschaftsverlust betroffen. Statistisch erlebt etwa jede dritte bis vierte Frau im Laufe ihres Lebens den frühen Verlust eines Kindes. Bereits in mehr als einem Drittel der Vorarlberger Gemeinden stehen inzwischen Sternenbänkle und es sollen noch viele weitere dazukommen.
0: Typisches Grillwetter haben wir heute. Treten Sie raus aus dem Schatten, schon sind Sie gegrillt. Ja, es ist heiß, Josef Lang von der Geosphere Innsbruck. Mahlzeit.
7: Eine angenehme und hoffentlich kühle oder schattige Mittagszeit. Höhepunkt der aktuellen Hitzewelle heute in Vorarlberg. Höchstwerte 30 bis 37 Grad heute am Nachmittag. Und weiterhin Sonne pur und nur wenige harmlose Quellwolken. Gewitterfreies Bergwetter, Heuwetter, Badewetter heute. Morgen am Freitag noch einmal bis zu 36 Grad heiß, morgen nachmittags und abends allerdings dann mächtige Quellwolken und von der Schweiz her kommen Gewitter auf. Und am Samstag und am Sonntag sieht es dann insgesamt weniger heiß aus, allerdings ist es am Wochenende beide Tage sehr gewitteranfällig.
0: Danke, Josef. 12.37 Uhr mit Radio Vorarlberg. Sind Sie sicher unterwegs? Und da haben wir eine Meldung für die S16 Alberg-Schnellstraße Richtung Innsbruck. Der Dalaser-Tunnel ist derzeit gesperrt. Ein Fahrzeug steht im Tunnel. Am besten auf die Öffnung des Tunnels wieder warten. Da staut was anderes, aber ist ja wurscht. Also warten Sie die Sperre einfach ab. Es wird hoffentlich nicht allzu lang dauern. Ansonsten sind uns keine Störungen gemeldet worden.
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0: Damit der Schmatzen am Mittagstisch nicht so gut zu hören ist, einfach das Radio etwas lauter drehen. Jetzt übertönt Sandra das laute Kauen mit Everlasting Love.

Slade, far, far away. Ja, far, far away, weit, weit weg bin ich gleich nicht. Ich wohne ja hier um die Ecke, aber raus aus dem Studio bin ich gleich. Um 13 Uhr übernimmt Namensvetter Bernhard Schertler, der Zillner Bernhard, der Seetankschiff ist loser.

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1: Am Mikrofon Daniela Nicolai. Wegen der gefährlichen Waldbrände in Südeuropa herrscht auch in Brüssel Hochbetrieb. In einem eigenen EU-Notfallzentrum wird die aktuelle Lage bewertet und personelle Unterstützung verteilt. ORF-Brüssel-Korrespondent Tim Kupal berichtet.
2: Bildschirme an den Wänden, Computergrafiken, die Temperatur-, Wind- und Wetterdaten bündeln, Nachrichtenkanäle, Live-Bilder. Das Herz des EU-Notfallkoordinationsbüros ist rund um die Uhr besetzt, wie die Leiterin des EU-Notfallteams Maria Suber betont.
3: Beating 24/7 all over the year.
2: Mindestens 4 Mitarbeiter sind immer vor Ort, koordinieren den Einsatz von über 22 Löschflugzeugen und 5 Hubschraubern aus der EU-Flotte. Dazu Hilfsangebote einzelner EU-Länder.
3: Helicopters, scooping planes.
2: Derzeit sind in Spanien und Frankreich 13 Flugzeuge und 4 Helikopter im Einsatz, unter anderem aus Deutschland, Schweden, Tschechien, der Slowakei, Griechenland, Portugal und der Türkei. 750 Feuerwehrleute sind bereits in Waldbrandhochrisikogebiete entsandt worden. 50 Österreicher, etwa nach Sardinien.
3: There is Austria, they are ready there. Particularly in Sardinia, the extreme risk fires starts from 6th of August.
2: Am 6. August startet dort die Hochrisikozeit für Waldbrände.
1: Im Rechtsstreit um die Benachteiligung von Niederösterreichern in Wiener Spitälern hat das Handelsgericht Wien eine Klage abgewiesen. Ein Niederösterreicher wollte Schmerzensgeld vom orthopädischen Spital Speising. Einzelheiten von Bernd Kuschuh.
4: 15 Monate lang hat der Patient aus dem Bezirk Mistelbach auf eine Operation in der Orthopädie Wien Speising gewartet. Die Begründung unter anderem, er habe seinen Hauptwohnsitz in Niederösterreich. Schließlich hat er sich in Tulln operieren lassen. Basis für derartige Benachteiligungen von Niederösterreichern sei das Wiener Krankenanstaltengesetz und das sei verfassungswidrig, so sieht es die niederösterreichische Landesregierung. Anwalt Christoph Herbst hat deshalb nicht nur 15.000 Euro Schmerzensgeld eingeklagt, sondern auch beantragt, dass das Handelsgericht den Verfassungsgerichtshof anruft, damit der das Wiener Gesetz prüft. Der Richter hier im Handelsgericht hat beides aus rechtlichen Gründen abgelehnt. Das ist dem Kollegen wurscht, lautet der humorige Kommentar des gegnerischen Anwalts. Denn tatsächlich können der Patient und das Land Niederösterreich nach der abgewiesenen Klage selbst den Verfassungsgerichtshof einschalten.
1: Der Präsident der Wiener Wirtschaftskammer, Walter Ruck, tritt nun doch zurück, obwohl er das bis zuletzt ausgeschlossen hat. Gegen ihn gab es seit längerem Vorwürfe um Vetternwirtschaft und Sexismus. Massiv verstärkt wurden diese durch eine Tonbandaufnahme, die bei einem vertraulichen Treffen gemacht wurde. Nach den schweren Unwettern und Murenabgängen in Sölden im Tiroler Ötztal hat sich die Lage mittlerweile entspannt. Die Aufräumarbeiten dauern aber noch an. Erdrutsche sind auf die Pitztalstraße abgegangen, haben ein Klärwerk verschlammt und einen Parkplatz unterspült. Das waren die Nachrichten mit Daniela Nicolai.
5: Das Wetter in Vorarlberg, ja, wir haben es wirklich heiß, über 30 Grad im Rheintal, am wärmsten derzeit in Bludenz mit knapp 35 Grad. Höchsttemperaturen heute 37 Grad und es kommen nur ein paar Quellwolken. Es soll heute trocken bleiben, in der Nacht klar 15 bis 23 Grad. Morgen noch einmal 36 Grad, in 2000 Meter Höhe um die 22 Grad. Am Nachmittag und am Abend muss man mit ein paar Gewittern rechnen. Übermorgen Samstag bleibt es warm, aber nicht mehr so warm, nur noch unter Anführungszeichen um die 30 Grad. Sie sind sicher unterwegs mit Radio Vorarlberg. Wir schauen auf die Straßen kurz nach 13 Uhr. S16 Arlberg-Schnellstraße Richtung Innsbruck. Der Dalaser-Tunnel ist wieder frei. Das Auto mit der Panne ist aus dem Tunnel abgeschleppt worden. Falls Sie Informationen für uns haben, die wir gerne weitergeben, an alle 0800 20 4000. Ich wünsche Ihnen eine gute Fahrt.
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5: Ja, fein, dass Sie mit dabei sind. Wir starten in diesen heißen Nachmittag einmal hinein, einen Sprung ins Wasser mit Jess Rotal, Alphaville und jetzt Kim Wilde. Cambodia, einer der großen Hits aus den 80ern. Viel Abwechslung heute Nachmittag musikalisch. Hoffe, es geht Ihnen gut. Sie haben ein feines Plätzchen gefunden, vielleicht sogar im Büro oder dort, wo Sie sich's gut gehen lassen im Urlaub. Die anderen, so wie wir halten durch. Wir halten die Stellung, wir halten das Land am Laufen. Schönen Nachmittag.

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1: Edmond, Musik aus Österreich, heute auch viel Musik aus Österreich. Ab 21 Uhr in den Österreich-Hits hier bei Radio Vorarlberg. Viel österreichische Musik gibt's auch beim Szene-Opener. Da sind schon viele unterwegs in Lustenau. Was nehmt ihr alles mit?
2: Ja, das Wichtigste, was man mitnehmen muss, ist irgendwie ein Stuhl zum Hocken. Und den Bikini ist, glaube ich, auch noch wichtig, weil ich glaube, es wird heiß.
3: Also das Wichtigste, was man auf Szene mitnehmen muss, ist auf jeden Fall die Motivation und die Eskalation.
4: Mehr braucht's nicht.
1: Viel Spaß beim Szene-Opener, viel Spaß jetzt mit Opus. Life is life. Schönen Sommer, Vorarlberg.

0: Schönen Nachmittag mit Radio Vorarlberg, ja fast nicht zum Aushalten, diese Hitze. Aber wir machen es uns so gut wie möglich. Derzeit Temperaturen 34,5 Grad in Bludenz, dann in Feldkirch 33 Grad. Und mit dieser Hitzewelle haben wir noch eine Woche gut umzugehen. Wir haben heute maximal 37 Grad. Trocken bleibt es in der Nacht. Es kühlt etwas ab, 15 bis 23 Grad in Vorarlberg. Morgen dann sind erst mit Wärmegewittern dann zu rechnen. Übermorgen Samstag kühlt es etwas ab, Temperaturen so um die 30 Grad. Aber der weitere Trend, es bleibt warm mit Temperaturen über 30 Grad in der kommenden Woche. Sie sind sicher unterwegs mit Radio Vorarlberg. Schauen wir kurz auf die Straßen. Da sind uns jetzt keine Störungen mehr gemeldet worden. Der Lasertunnel auch alles frei auf der S16. Falls Sie Informationen für uns haben, geben wir sie gerne weiter. Jederzeit gratis, kostenlos 0800 20 4000. Wünsche Ihnen eine gute Fahrt.
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0: Toto hier bei Radio Vorarlberg. Musik für die ganz, ganz, ja, für die ganz, ganz große Hitze, für den schönen Sommernachmittag hier bei Radio Vorarlberg. Temperaturen über 30 Grad. Was braucht man? Genug Wasser, Sonnencreme und eine gute Sonnenbrille. Ja, auch die Sonnenbrille gehört dazu, dass es uns gut geht, dass die Augen geschützt sind, dass wir alles sehen, was wir müssen, vielleicht auch beim Autofahren. Und gut aussehen soll sie ja auch, die Sonnenbrille. Ich bin Typ, ich habe seit 17 Jahren die gleiche Sonnenbrille. Dann gibt es andere, wie meine Frau, die am liebsten gerne jeden Monat eine neue Sonnenbrille hätte. Welcher Typ sind Sie? Ist das das wichtige Accessoire oder einfach soll funktionieren? Wie lange haben Sie schon Ihre Sonnenbrille?
1: 3 Jahre.
2: 6 Jahre.
3: 2 Monate.
4: 3 Monate.
2: 6 Jahre.
5: Diese nur ein paar Jahre.
6: Noch gar nicht so lange. Erst, ich glaube, 3 Wochen.
7: Ich muss gestehen, ich sammle Sonnenbrillen. Das ist ein tolles Accessoire. Endlich haben wir mal Sommer. Die kann man sich ja wirklich mal drucken.
0: Ja, die Sonnenbrille sorgt für ein gutes Gefühl, wenn man unterwegs ist. Und das ist eine gute Musik für den Nachmittag. Reinhard Fendrich, viel schöner ist das Gefühl hier bei Radio Vorarlberg. Schön, dass Sie mit dabei sind.

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1: Am Mikrofon Daniela Nicolai. In Österreich werden heuer wesentlich mehr Hitzetote erwartet. Die Statistik Austria hat die Daten der Übersterblichkeit während der ersten Hitzewelle des Jahres veröffentlicht. In der ersten Juliwoche starben demnach 1817 Menschen, um fast 20% mehr als im Durchschnitt der letzten drei Jahre. Beate Tomasovic.
2: Übersterblichkeit bedeutet, dass in einem bestimmten Zeitraum mehr Menschen sterben, als normalerweise zu erwarten wären. Und da hat es eben in diesem Sommer den bisher höchsten Wert mit mehr als 1800 Menschen in der ersten Juliwoche gegeben. Wie viele davon sogenannte Hitzetote sind, diese aktuelle Auswertung der Gesundheitsagentur AGES liegt noch nicht vor. Im Vorjahr sind 449 Menschen wegen Hitze gestorben, 2024 waren es 989. Hitze führt sehr selten unmittelbar zum Tod. Meist ist es eine Kombination mit anderen Krankheiten, sagt Hans Moshammer von der MedUni Wien.
3: Vor allem mit Atemwegs- und Herz-Kreislauf-Erkrankungen, aber auch Stoffwechselerkrankungen. Also jede chronische Erkrankung erhöht das Risiko, dass man durch jede zusätzliche Belastung dann stirbt.
2: Der größte Anteil von Hitzetoten entfällt auf die Altersgruppe ab 75 Jahren.
1: Nach den schweren Unwettern und Murenabgängen im Tiroler Ötztal hat sich die Lage mittlerweile entspannt. Die Aufräumarbeiten in Sölden dauern aber noch an, wie Wolfgang Böhmer berichtet.
4: Bagger, Lastwagen, Pumpen der Feuerwehr laufen seit der Nacht. In Sölden ist vor allem ein Großbereich rund um die Kläranlage aktuell das Haupteinsatzgebiet. Die Anlage ist von tausenden Tonnen Schutt eingeschlossen, die Brücke zur Anlage weggerissen. Bagger arbeiten sich da gerade vor. Bürgermeister Ernst Schöpf.
5: Jetzt müssen wir uns einmal überhaupt vorkämpfen, um dann zu sehen, was im Bereich dieser Kläranlage alles wirklich passiert ist.
4: Beschädigte Gebäude, vermurte Straßen und das nicht nur in Sölden, sondern auch weiter im Tal in Fendt, auch im Pitztal. Das Ganze ist am Abend binnen Minuten passiert. Die Lage war da kurz wirklich gefährlich. Landesfeuerwehrinspektor René Staudacher.
6: Es war kurzzeitig sehr dramatisch, weil wir nicht gewusst haben, wie sich die Flutwelle und die Moore entwickelt.
4: Aufgeräumt wird auch im Pitztal. Hier soll gegen 13 Uhr auch die Straße, die zweimal verschüttet worden ist, wieder aufgehen. Das Wichtigste, Menschen sind nicht zu Schaden gekommen, aber der Aufräumarbeiten werden wohl noch lange dauern.
1: Nach dem schweren Erdbeben auf der Insel Kyushu in Japan steigt die Zahl der Todesopfer. Von der Regierung wird sie mittlerweile mit 34 angegeben. Allein aus einem eingestürzten Einkaufszentrum seien 7 Tote geborgen worden. Wie viele Menschen vermisst werden, ist aber 2 Tage nach dem Beben immer noch unklar. Die verheerenden Waldbrände rund um Madrid sind weitgehend eingedämmt. Der spanische Ministerpräsident Sanchez hat den nationalen Notstand aufgehoben. Wegen einer neuen Hitzewelle rief er die Bevölkerung aber zu besonderer Vorsicht auf. Mehrere Brände seien durch Unachtsamkeit verursacht worden. Das waren die Nachrichten mit Daniela Nicolai.
7: Ja, wir haben es warm in Vorarlberg. Temperaturen heute bis zu 37 Grad. Wir haben derzeit in Bludenz 36 bereits. In großen Teilen des Landes weit über 30 Grad. Es kühlt dann etwas ab in der Nacht, 15 bis 23 Grad. Es soll trocken bleiben. Eine klare Nacht liegt vor uns. Morgen Freitag noch einmal 36 Grad und am Nachmittag und am Abend müssen wir dann mit ein paar Wärmegewittern rechnen. Übermorgen Samstag etwas kühler, 30 Grad die Temperaturen, aber es wird dann wieder wärmer, Sonntag und dann Anfang der Woche wieder über 30 Grad. Sie sind sicher unterwegs mit Radio Vorarlberg auf Vorarlbergstraßen. Schaut es ganz gut aus. Falls Sie irgendwo stehen oder im Stau stecken, gerne durchgeben 0800 20 4000. Wir geben es verlässlich an alle Autofahrerinnen und Fahrer weiter.
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7: Fein, dass Sie mit da sind. Ja, was hilft gegen die Hitze? Ein kühles Bächlein oder ein Sprung ins Wasser oder einfach gute Musik. Tom Petty hier. Bruno Mars, Creedence Clearwater Revival, CCR. Ich wünsche Ihnen einen schönen, feinen Nachmittag mit Ihrer Lieblingsmusik.

0: Ja, nach Sonnenschein kommt Regen, nach Regen kommt Sonnenschein. Und nach CCR kommt gleich STS. Irgendwann bleibe ich dann dort. Gerd Steinbecker von STS. Wo schreibt man solche genialen Songs? Auf einer Insel einsam verlassen oder in der Großstadt?
1: Auf der Insel Graz in der Steiermark. Offensichtlich hat man immer die Sehnsucht nach der anderen Medaille des Lebens nach der anderen Seite gepackt, wenn ich im jeweils gegenteiligen Land war, nämlich die Steiermark habe ich in Griechenland geschrieben.
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0: Das ist Radio Vorarlberg am Donnerstagnachmittag. Wir haben es 14.30 Uhr. Wir bringen Sie auf den neuesten Stand mit den Radio Vorarlberg Nachrichten.
1: Und David Breznik. Die bisherige Fahrradsaison ist für die Händler nicht nach Wunsch verlaufen. Eine Umfrage der ARGE Fahrradfachhandel hat ergeben, dass für fast 50% der Vorarlberger Betriebe das Geschäft bisher schlechter gelaufen ist als im Vorjahr. Nur knapp 30% sagen, es sei besser gewesen. Bundesministerin Claudia Bauer kann sich vorstellen, wegen des drohenden Zivildienermangels über einen verpflichtenden Wehr- oder Zivildienst für Frauen zu diskutieren. Das hat sie heute im Rahmen ihres Vorarlberg-Besuches gesagt. Gleichzeitig hat Bauer aber auch betont, dass man zuerst mehr Gleichberechtigung auf gesamtgesellschaftlicher Ebene für Frauen erreichen müsse. Nach 2 Jahren mit Milliardenverlusten schreibt der Autozulieferer ZF in Friedrichshafen wieder schwarze Zahlen. Im ersten Halbjahr verdiente der Konzern am Bodensee unterm Strich 122 Millionen Euro, wie das Unternehmen mitteilt. Im Vorjahreszeitraum war noch ein dreistelliger Millionenverlust angefallen.
0: Damit zum Wetter in Vorarlberg. Ja, wir haben es richtig, richtig heiß. In Bludenz knacken wir bald einmal die 37 Grad Marke. Aktuell zeigt es an 36,8. Auch in vielen Teilen des Landes über 30 Grad. In Feldkirch 36. In Bregenz aktuell knapp 32 Grad. Es bleibt so warm, es bleibt so heiß in den nächsten Tagen und auch in der nächsten Woche. Heute wird es trocken bleiben, so die Aussichten. Die Wärmegewitter dann erst morgen. In der Nacht kühlt es ab 15 bis 23 Grad. Morgen Freitag noch einmal 36 Grad, am Samstag dann etwas kühler mit Temperaturen um die 30 Grad. Sie sind sicher unterwegs mit Radio Vorarlberg, kurz nach 2:30 am Donnerstagnachmittag. A14 Rheintalautobahn Richtung Lindau, der Verkehr vor dem Pfändertunnel wird blockweise abgefertigt, also da ein paar Minuten mehr einplanen. Ansonsten läuft's gut, falls Ihnen was auffällt, gerne durchgeben 0800 20 4000. Wünsche Ihnen eine gute Fahrt.
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0: Fein, dass Sie da sind mit George Michael.

0: Riesenhit von Lionel Richie. Ja, und da wird es auch heute Abend viel Applaus geben beim Szene-Open Air für die ganzen Bands, die in Lustenau heute spielen. Zum Beispiel Seiler und Speer. Und Hannes Hagen, alle anderen auch bereit?
1: Wir sind bereit. Die erste Künstlerinnen und Künstler sind schon angereist. Das Team ist ready. Wir schwitzen schon ein bisschen. Legen da ein bisschen auf den Kopf, dass es nicht ganz so fest anbrennt. Und zwischendurch kann man auch in alte Ringer baden gehen.
0: Hebensfrei.

Radio Vorarlberg am Donnerstagnachmittag. Wir schauen nochmals auf die A14 Rheintal-Autobahn Richtung Lindau. Da wird der Verkehr vor dem Pfändertunnel blockweise abgefertigt. A14 Rheintal-Autobahn Richtung Lindau. Falls Sie Informationen haben, gerne durchgeben. 0800 20 4000. Ich wünsche Ihnen eine gute Fahrt. Jetzt ganz was Feines. Giovanotti. Ciao Mama und dann I love Rock'n'Roll. Lass mal so richtig krachen an diesem Donnerstagnachmittag. Haben Sie es fein?

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1: Am Mikrofon Daniela Nicolai. Walter Ruck tritt nach dem Skandal um angeblichen Postenschacher und seine Frauenfeindlichkeit zurück. Sowohl als Präsident der Wiener Wirtschaftskammer als auch Obmann des ÖVP-Wirtschaftsbunds in Wien. Bis zuletzt hatte er das ausgeschlossen. Mehr von Barbara Wack-Kolbinger.
2: Der Druck dürfte zu groß geworden sein. In den vergangenen Tagen haben zahlreiche Personen Rucks Rücktritt gefordert, auch aus den eigenen Reihen. Zuletzt ist er aus der ÖVP ausgeschlossen worden. Nun zieht sich Walter Ruck ins Privatleben zurück. Er ist nicht länger Präsident der Wiener Wirtschaftskammer und Obmann des Wirtschaftsbunds Wien. Das hat der 62-Jährige heute bei einer Vorstandssitzung des Wirtschaftsbundes mitgeteilt. Ihm folgt seine bisherige Stellvertreterin, Margarete Kritz-Zwitkowitz. In beiden Funktionen. Ruck war seit 2014 Präsident der Wiener Wirtschaftskammer. In den vergangenen Monaten war er aber zusehends unter Druck geraten. Zuletzt durch eine Tonbandaufnahme eines Gesprächs in einem Weinkeller. Dort soll Ruck sich etwa negativ über Frauen, die eigenen Parteikollegen oder die Industriellen Vereinigung geäußert haben.
1: Für Bundeskanzler Stocker ist der Rückzug ein überfälliger Schritt. Ähnliche Reaktionen gibt es von NEOS, FPÖ und Grünen. Ruck wurde wegen parteischädigenden Verhaltens bereits vergangene Woche aus der Volkspartei ausgeschlossen. Die Spritpreisbremse wird ein weiteres Mal verlängert. Bis Ende August wird die Mineralölsteuer um knapp 2 Cent pro Liter gesenkt. Laut Wirtschaftsminister Hartmannsdorfer werden die zusätzlichen Steuereinnahmen aus den hohen Spritpreisen dadurch an die Autofahrer zurückgegeben. Die Internationale Organisation für Migration registriert eine zunehmende neue Art von Menschenhandel. Es geht um Fälle, bei denen Personen ins Ausland gelockt und für Online-Betrug missbraucht werden. Katharina Wagner berichtet.
3: Es sei eine der am schnellsten wachsenden Formen von Menschenhandel. Sehr gut organisiert, sehr profitabel und zunehmend global. So beschreibt Amy Pope, die Chefin der Internationalen Organisation für Migration, Menschenhandel, der zum Ziel hat, Personen für Online-Betrug zu missbrauchen. Vor allem in Südostasien sind die Betrugszentren angesiedelt. Personal wird mit vorgeblich seriösen Jobinseraten vor allem auf Social Media geködert. Die IOM schätzt, dass weltweit rund 300.000 Menschen zur Arbeit in solchen Online-Betrugszentren gezwungen werden. 3.500 konnte die Organisation dabei helfen, von ihnen loszukommen.
1: In Polen ist in der Früh offenbar eine russische Rakete abgestürzt. Diese war bei Angriffen auf die Ukraine 90 Kilometer weit in den polnischen Luftraum eingedrungen. Das Objekt riss einen Krater in ein Feld, verletzt wurde niemand. Das waren die Nachrichten mit Daniela Nicolai.
4: Ein wunderschöner Nachmittag ist vor uns, oder liegt noch vor uns, die nächsten paar Stunden wird es aber ebenso heiß bleiben. Wie es aktuell ist, wir haben 36, 37 Grad in Bludenz, in Feldkirch 36 Grad, Bregenz etwas kühler am See. Da weht ein kleines, leises Lüftlein bei 32 Grad und in der Nacht bleibt es trocken. 15 bis 23 Grad, denn die Gewitterwolken, die kommen erst morgen, Freitag, dann ab Nachmittag kommen Wolken. Die bringt der Wind daher und wir müssen mit ein paar Gewittern rechnen. Übermorgen Samstag Temperaturen um die 30 Grad. Wir schauen auf Vorarlbergstraßen. Sie sind sicher unterwegs auf der A14 Rheintalautobahn Richtung Lindau. Da wird der Verkehr vor dem Pfändertunnel blockweise abgefertigt. Haben Sie noch Informationen, die wir gerne an alle weitergeben? Jederzeit anrufen, gratis 0800 20 4000. Wünsche Ihnen eine gute Fahrt.
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4: Ja, fein, dass Sie mit dabei sind an diesem Nachmittag. Was gibt's noch zu tun? Wenn Sie was Aufregendes zu erzählen haben, gerne jederzeit bei mir 055 72 38 30. Was Besonderes haben wir in 10 Minuten. Der Jason Schneider aus Höchst hat einen Koi-Karpfen aus dem Bodensee gefischt. Seine Geschichte gleich hier bei uns nach den Blues Brothers, The Killers, Human und Cyndi Lauper.

0: Schönen Nachmittag. Kurzes Update fürs Auto. A14 Rheintal-Autobahn Richtung Lindau. Der Verkehr vor dem Pfändertunnel wird da blockweise abgefertigt. Falls Sie Informationen haben, gerne jederzeit durchgeben. 0800 20 4000. Ich wünsche Ihnen eine gute Fahrt und nehmen Sie gleich mit ans Wasser. Der Jason Schneider und seine Freunde, die gehen am Bodensee öfters fischen und jetzt ist ihnen da ein ganz besonderer Fang gelungen, ein schimmernder Koi-Karpfen, Jason.
1: Ja, das war ein Koi-Karpfen mit 9,1 Kilo hat er gehabt. Ja, das war ganz ein Knallorange, wahrscheinlich hat dann irgendjemand mal reingelassen, der hat sich halt dann im See weiterentwickelt. Ich und nochmal zwei Kollegen sind wir an See an, haben wir gedacht, ja, wir gehen jetzt mal ein kleines Angler wieder, schönes Wetter und Sommerferien. Dann haben wir halt unsere Route ausgepackt, davor haben wir schon mehr als 20 Fische gefangen und auf einmal ist halt Rute abgelaufen und dann haben wir dann einen schönen orangen Fisch gesehen und dann haben wir uns richtig gefreut, weil das ist so ein Fisch, der man 1 zu 100.000 fängt im See und der einfach brutal schön, ja.
0: Ja, wo ist dieser spezielle Fischerplatz? Kannst du den verraten?
1: Ja, natürlich, das ist kein Geheimnis. Am Rival haben wir dann gefangen, Karpfen, kannst alles fangen, Öl, alles eigentlich, ja.
0: Also den Koi-Karpfen, den haben Sie gleich wieder in die große Freiheit des Bodensees entlassen. Der schwimmt nach wie vor im Wasser. Und danke, Jason, für die präzise Schilderung und dir und deinen Kollegen und deinen Freunden einen ganz, ganz schönen Sommer.
1: Ja, passt, danke. Ciao.

0: Schönen Nachmittag mit Radio Vorarlberg. Wir haben es 15.30 Uhr. Wir bringen Sie auf den neuesten Stand mit den Radio Vorarlberg Nachrichten.
1: Mit David Breznik. Die Zahl der Pensionisten in Vorarlberg steigt weiter. 2024 haben 83.700 Menschen eine Pension bekommen. Das war nun mehr als 10.000 mehr als noch vor 10 Jahren. Die Daten dafür liefert der Vorarlberger Sozialindex und die Landesstelle für Statistik. Die meisten Pensionisten leben im Bezirk Bregenz, die wenigsten im Bezirk Bludenz. Bundesministerin Claudia Bauer kann sich vorstellen, wegen des drohenden Zivildienermangels über einen verpflichtenden Wehr- oder Zivildienst für Frauen zu diskutieren. Das hat sie heute im Rahmen ihres Vorarlberg-Besuches gesagt. Gleichzeitig hat Bauer aber auch betont, dass man zuerst mehr Gleichberechtigung auf gesamtgesellschaftlicher Ebene erreichen müsse. In Vorarlberg stehen bereits 66 Sternenbänke. Sie erinnern an Kinder, die vor, während oder kurz nach der Geburt gestorben sind. Hinter diesen Bänken steht der Verein Vergiss mich nicht. Er hat es sich zur Aufgabe gemacht, das Thema Sternenkinder sichtbarer zu machen.
0: Zum Wetter in Vorarlberg. Wir haben es heiß, die 37 Grad geknackt in Bludenz, 36 derzeit in Feldkirch, 34 in Fraxan. Es ist heiß an diesem Donnerstagnachmittag. Und es geht so weiter, auch in den nächsten Tagen immer Temperaturen über die 30 Grad. Heute soll es noch trocken bleiben, die Wolken werden dann erst morgen zu einem Gewitter, in der Nacht kühlt es ab, 15 bis 23 Grad. Morgen Freitag noch einmal 36 Grad, am Samstag dann etwas weniger, Temperaturen um die 30 Grad. Sie sind sicher unterwegs mit Radio Vorarlberg, A14 Rheintal-Autobahn Richtung Lindau. Der Verkehr wird vor dem Pfändertunnel blockweise abgefertigt, da ein paar Minuten mehr einplanen. Falls Sie Informationen für uns haben, gerne jederzeit durchgeben. 0800 20 4000. Ich wünsche Ihnen eine gute Fahrt.
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0: Der ganz, ganz große Hit von Rose Laurent, Afrika, hier bei Radio Vorarlberg. Ein Hit ist auch das Aufstehen. 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

Billy Ray Cyrus hier bei Radio Vorarlberg. Sie sind sicher unterwegs mit Radio Vorarlberg A14 Rheintal-Autobahn Richtung Lindau. Nach wie vor wird der Verkehr vor dem Pfennertunnel blockweise abgefertigt. 0800 20 4000, falls Sie noch Informationen haben. Gerne jederzeit durchgeben. Ab 16 Uhr ist dann Vanessa Schelling für Sie da. Sie begleitet Sie durch den weiteren Nachmittag. Ich wünsche Ihnen einen schönen Donnerstag mit Radio Vorarlberg. Bis bald.

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1: Am Mikrofon Daniela Nicolai. Das Bundesverwaltungsgericht leidet unter zunehmendem Arbeitsaufwand. Das größte Gericht in Österreich ist die Anlaufstelle für Beschwerden gegen Entscheidungen von Bundesbehörden. Im Vorjahr wurden 30.500 Verfahren registriert, ein Plus von 25% im Vergleich zu 2024. Veronika Mauler berichtet.
2: Beim Bundesverwaltungsgericht landen immer mehr Fälle und dazu kommen neue komplexe Herausforderungen, sagt die designierte Vizepräsidentin des BVWG Daniela Urban.
3: Zum Beispiel das Informationsfreiheitsgesetz, die Rundfunkgebühren, die Reform des Asylrechts durch GEAS, die Messenger-Überwachung und auch Finanzmarktaufsicht.
2: 20 schon zugesagte Planstellen seien bisher noch nicht besetzt. Die Folgen seien lange Verfahrensdauern, sagt der Präsident des Bundesverwaltungsgerichts Christian Filzwieser.
4: Der Staat schadet sich selbst, wenn er Gerichte nicht ausreichend finanziert.
2: Im Oktober planen Standesvertreter aus der Justiz eine Aktionswoche für den Rechtsstaat, um auf den Personalmangel aufmerksam zu machen. Diese Aktion unterstütze man, sagt Filzwieser.
1: Nach Übergriffen auf Mitarbeiter in ÖBB-Zügen hat die Polizei eine Jugendbande ausgeforscht. Mehr als 1500 Zwischenfälle hat es in den vergangenen 6 Jahren gegeben. Für Schlagzeilen sorgt ein Fall im Bezirk St. Pölten. Tatverdächtig war ein erst 14-Jähriger, der Teil der Bande gewesen sein soll. Mehr von Thomas Birkfellner.
5: Auf das Konto der insgesamt 8 mutmaßlichen Bandenmitglieder gehen sollen mehrere Fälle von Sachbeschädigung, aber auch eine Todesdrohung sowie eine Attacke auf einen Zugbegleiter in Wilhelmsburg Anfang Mai, sagt Polizeisprecher Johann Baumschlager.
6: An diesem Tag wollte eben diese Gruppe in den Zugabteil einsteigen und der Kontrolleur wollte das nicht zulassen und dabei ist er eben von einem zur Tatzeit noch 14-Jährigen attackiert worden mit mehreren Schlägen ins Gesicht, wobei er zum Teil schwer verletzt worden ist.
5: Grundsätzlich gilt die Jugendbande als zerschlagen. Entsprechende Anzeigen sind erstattet worden.
6: Wobei aber doch ein oder zwei dieser Gruppe nicht aufhören, hier Sachverhalte zu setzen, die gerichtlich strafbar sind.
5: Neben Vorfällen mit Zugbegleiterinnen und Zugbegleitern sind von 2020 bis 2025 auch knapp 300 weitere Übergriffe auf ÖBB-Sicherheitspersonal verzeichnet worden.
1: Die Wirtschaft der Eurozone ist trotz der Folgen des Iran-Kriegs wieder gewachsen. Das Bruttoinlandsprodukt legte im 2. Quartal um 0,4% zu, wie die Statistikbehörde Eurostat mitteilt. Spanien führt bei den großen Ländern die Liste an, in Österreich hingegen stagniert das Wachstum. In Kenia sind 15 Elefanten vermutlich durch vergiftete Tomaten verendet. Bei Untersuchungen der toten Tiere wurde Cyanid nachgewiesen. Das Gift ist möglicherweise von Bauern auf ihren Tomatenfeldern versprüht worden, extra um die Elefanten fernzuhalten. Das waren die Nachrichten mit Daniela Nicolai.
7: Ja, und die Hitze hat Vorarlberg erreicht. Die Höchsttemperaturen vom Juni haben wir noch nicht ganz geknackt, aber da fehlt nicht mehr viel. 37 Grad sind es hier momentan in Bludenz, in Gaschurn 32 Grad, auch am Arlberg momentan um die 28 Grad, in Lech zum Beispiel. Auch morgen wird es dann wieder heiß, dazu viel Sonnenschein. Morgen gegen späten Nachmittag könnten aber schon die ersten Wolken durchziehen, dann sind auch ein paar Regenschauer möglich. Richtige Abkühlung ist aber länger nicht in Sicht. Passen Sie gut auf sich auf bei dieser Hitze. Gute Fahrt wünsche ich Ihnen. 3:04 ist es und es tut sich da nicht viel auf Vorarlbergstraßen. Es läuft gut, Sie kommen gut voran, falls Ihnen was auffällt. Stauunfallblitzer, gerne melden. 0800 20 4000.
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7: Es ist heiß, es drückt ordentlich runter. Ich hoffe aber, Sie können diesen Tag irgendwie genießen. Wir brauchen auf jeden Fall die ultimativen Hitzetipps. Füße ins kalte Wasser, müssen Sie schauen, ob das bei Ihnen im Büro geht. Sonst kalte Tücher, viel trinken sowieso. Oder vielleicht sind Sie ja sogar so ein Glückspilz mit einem mobilen Klimagerät. Wie bringen Sie diesen Tag denn irgendwie rum? Ich freue mich über Ihre Tipps. 055 72 38 30. Gehen wir gemeinsam durch diesen Hitzetag jetzt ganz entspannt mit Bonnie Tyler.

0: Die Schattenplätze, die sind heiß begehrt heute oder auch die Ventilatoren. Es ist ein richtig heißer Tag heute. Da sehnt man sich doch heimlich nach einem Ort, an dem es garantiert keine Hitze gibt. Jetzt vielleicht nicht direkt auf den nächsten Gletscher oder so, das wäre dann doch schon etwas zu extrem. Aber musikalisch reisen wir jetzt zumindest schon mal in die richtige Richtung. Es geht für uns bis zum Himalaya, da ist zumindest der Name schon ein Stück Abkühlung.
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0: Die passende Musik zu diesen heißen Tagen, das sind die Beach Boys Kokomo. Es ist jetzt ganz genau 16.30 Uhr, das heißt Zeit für die Nachrichten.
1: Mit David Breznik. Die Radwege und Fahrradstraßen sind derzeit voll mit Radlerinnen und Radler. Die Stimmung im Fahrradhandel ist dennoch nicht überschwänglich. Das zeigt eine neue Umfrage der ARGE Fahrradfachhandel, berichtet Peter Metzler.
2: Die Zwischenbilanz der Saison zeigt, dass die Lage zwar stabil ist, aber regional unterschiedlich. In Vorarlberg hat fast die Hälfte der befragten Händler gesagt, dass die ersten Monate schlechter gelaufen sind als im Vorjahr. Das, was dem Fahrradgeschäft Stabilität gibt, ist nicht der Verkauf, sondern die Werkstatt mit Reparaturen und Service. Und auch die Diensträder sind zu einer zentralen Einnahmequelle geworden. Jeder vierte Betrieb erzielt damit mehr als 70% des Fahrradverkaufs.
1: In Vorarlberg stehen bereits 66 Sternenbänke. Diese Bänke erinnern an Kinder, die vor, während oder kurz nach der Geburt gestorben sind. Emanuel Proger berichtet.
3: Auf jeder Bank befindet sich ein QR-Code, der zur Webseite des Vereins Vergissmichnicht mit Informationen und Hilfsangeboten führt. Andrea Frede, selbst betroffen, freut sich über die wachsende Aufmerksamkeit.
4: Vor 13 Jahren ist mir das selber passiert und damals war das ein ziemliches Tabuthema. Und man hat nicht wirklich drüber geredet und es hat nicht wirklich was gegeben für die betroffenen Eltern. Und ich freue mich einfach total, dass es Platz findet in unserer Gesellschaft.
3: In Vorarlberg erleben jedes Jahr rund 1000 Frauen den frühen Verlust eines Kindes.
1: Die Hypo Vorarlberg investiert rund 16 Millionen Euro in einen neuen Standort in Hohenems. Dort soll ein modernes Kompetenzcenter entstehen. Dort soll nach der Öffnung im Jahr 2027 auch die Teams der bestehenden Hypo-Filialen in Hohenems und Götzis arbeiten. Der Hypo-Standort in Götzis wird dann geschlossen. Die Zahl der Pensionisten in Vorarlberg steigt weiter. 2024 haben 83.700 Menschen eine Pension bezogen. Das waren um mehr als 10.000 mehr als vor 10 Jahren. Die Daten dafür liefert der Vorarlberger Sozialindex und die Landesstelle für Statistik. Die meisten Pensionisten leben im Bezirk Bregenz, die wenigsten im Bezirk Bludenz. Seit heute ist es fix. Vorarlberg wird bei den kommenden Leichtathletik-Europameisterschaften in Birmingham mit gleich 3 Athletinnen vertreten sein. Insgesamt sind 24 Sportler nominiert, so viele wie seit über 70 Jahren nicht mehr, berichtet Thomas Oesterle.
5: Es ist das größte österreichische Leichtathletikteam bei einer Europameisterschaft seit 1954. Auch damals waren es 24 Athletinnen und Athleten. Das Vorarlberger Trio wird von Sprinterin Isabel Posche angeführt. Für die Fußsacherin sind es die 2. Europameisterschaften. Sie war bereits vor 2 Jahren in Rom dabei, damals im Siebenkampf und mit der 4x100-Meter-Staffel. Dieses Mal wird sie über die 100 Meter und mit der Staffel an den Start gehen. Zum ersten Mal dabei sind hingegen die Andelsbucher Geherin Theresia Mohr, die die Halbmarathondistanz bestreiten wird, und 5000-Meter-Spezialistin Lisa Redlinger. Die Leichtathletik-EM startet am 10. August.
0: Da wünschen wir dir auch ganz viel Glück und wir schauen jetzt, was das Wetter so macht. Es bleibt heiß. Mehr dazu weißt du bei Josef Lang aus der Geosphere Austria in Innsbruck. Einen schönen Nachmittag.
6: Einen angenehmen Nachmittag. Ja, nach der großen Hitze heute und morgen kommen ab dem Wochenende dann die täglichen Gewitterlagen dazu beim Ländlewetter. In der kommenden Nacht ist es klar trocken, es bleibt vielerorts warm. Die Temperaturen sinken nämlich in der kommenden Nacht im Rheintal nicht unter 20 Grad ab. Beim Arlberg Abkühlung auf zumindest 16 bis 13 Grad. Morgen am Freitag dann viel Sonne bis über Mittag, noch einmal bis zu 36 Grad heiß. Morgen nachmittags und abends kommen dann von der Schweiz her Gewitter und Regenschauer auf. Ja, und am Samstag und am Sonntag sieht es dann zwar weniger heiß aus, allerdings ist es am Wochenende an beiden Tagen recht gewitteranfällig.
0: Liebe Grüße ins Auto, es ist jetzt ganz gleich 4:55 und es staut sich ein bisschen in Feldkirch. Da brauchen Sie ein bisschen mehr Geduld momentan bei der Bärenkreuzung. Hier vor allem von Liechtenstein kommend, aber auch von Toasters kommend. Langsam ein bisschen Stau, um die 10 Minuten Zeitverlust sind hier. Sonst schaut wirklich alles sehr gut aus auf Vorarlbergstraßen. Da wurde uns nichts gemeldet. Falls Sie Infos für uns haben, freue ich mich, wenn Sie mich anrufen. 0800 20 4000.
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0: Und mit einem Song, wo ich wetten würde, den erkennen Sie beim ersten Ton. Alles klar, oder? Das sind doch die puren 80er. Das ist Europe, the final countdown. Ich hoffe, Sie haben es verstanden.

Tage wie diese, solche Sommertage, die verbringt man doch am liebsten irgendwo am Wasser, oder? Wo man sich schnell abkühlen kann. Gut, dass wir den Bodensee haben. Ist heute viel los und morgen sicher auch. Und wenn Sie da ganz aufmerksam sind, dann sehen Sie vielleicht morgen ein paar Fallschirmspringer überm See. Das hat einen Grund. Die deutsche Bundeswehr trainiert ab Freitag die Wasserlandung auf dem Bodensee. Bis inklusive Sonntag fliegt dann ein Transportflugzeug die Soldatinnen und Soldaten direkt über den See. Und von dort springen sie dann ab und müssen versuchen, vor Langenargen sicher im Wasser zu landen. Das ist nicht nur das Training für den Notfall, das schaut doch richtig spektakulär aus. Also morgen beim Baden die Augen offen halten. Vielleicht entdecken Sie ja auch den einen oder anderen Fallschirmspringer über dem Bodensee.

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7: Willkommen beim Journal. Unsere Themen: Der Rücktritt des Wiener Wirtschaftskammerpräsidenten Ruck nach massiver Kritik und der kommende Prozess gegen Manager Siegfried Wolf und Ex-Minister Schelling. Im Studio begrüßt Sie Daniela Nicolai. Nach tagelanger Kritik hat Wiens Wirtschaftskammerpräsident Walter Ruck nun doch die Konsequenzen gezogen. Er tritt von allen seinen Funktionen zurück und will sich ins Privatleben zurückziehen, wie der Wiener Wirtschaftsbund in einer knappen Aussendung mitteilt. Ruck stand wegen Postenbesetzungen und frauenverachtenden Äußerungen in der Kritik. Vanessa Gruber.
8: In der Vorstandssitzung des Wiener Wirtschaftsbundes heute Vormittag gibt Walter Ruck seinen Rücktritt bekannt. Er zieht sich als Wirtschaftsbundobmann und auch als Präsident der Wiener Wirtschaftskammer zurück. Beide Funktionen übernimmt seine bisherige Stellvertreterin Margarete Kritz-Zwitkowitz. Walter Ruck ist wegen veröffentlichter Gesprächsprotokolle massiv unter Druck geraten. Er soll in einer Runde in einem Weinkeller offen über Postenschacher gesprochen und sich über Parteikollegen lustig gemacht haben. Den Rückzug heute bezeichnet die Präsidentin der Bundeswirtschaftskammer Martha Schulz als den richtigen Schritt. Rucks Nachfolgerin Kritz-Zwitkowitz lässt wissen, sie habe keinen Weinkeller, sondern offene Türen für die Unternehmerinnen und Unternehmer dieser Stadt.
7: Seit heute steht fest, es wird einen Prozess gegen Ex-Manager Siegfried Wolf geben. Die Wirtschaft- und Korruptionsstaatsanwaltschaft wirft ihm Bestechung und Anstiftung zum Amtsmissbrauch vor, rund um einen ungewöhnlichen Steuernachlass. Ebenfalls vor Gericht verantworten müssen sich der ehemalige Finanzminister Hans-Jörg Schelling und eine ehemalige Finanzamtsleiterin. Details von Beate Tomasowitsch.
9: Es geht um einen Steuernachlass in der Höhe von 630.000 Euro für Siegfried Wolf. Der Manager hat dazu die Finanzamtsleiterin in einem Autobahnrestaurant getroffen. Wolf soll dabei der Frau Unterstützung bei der Bewerbung für die Leitung eines anderen Finanzamts angeboten haben, als Gegenleistung für die Genehmigung seines Steuernachlasses. Die Frau hat zugestimmt und Wolf soll daraufhin beim damaligen Finanzminister Hans-Jörg Schelling und dem Ex-Generalsekretär im Finanzministerium Thomas Schmidt interveniert haben. Die WKStA stützt sich in der Anklage auf die Aussagen von Thomas Schmidt, der sich selbst belastet und mittlerweile Kronzeuge ist, und auf Chats. Alle drei Angeklagten, also Wolf, Schelling und die Finanzbeamtin, bestreiten die Vorwürfe. Es werde sich beim Prozess herausstellen, dass die gegen ihn erhobenen Vorwürfe unzutreffend seien, lässt Wolf darüber hinaus in einer Stellungnahme ausrichten.
7: Die Spritpreisbremse wird ein weiteres Mal verlängert. Bis Ende August wird die Mineralölsteuer um knapp 2 Cent pro Liter gesenkt. Laut Wirtschaftsminister Hartmannsdorfer werden die zusätzlichen Steuereinnahmen aus den hohen Treibstoffpreisen dadurch an die Autofahrer zurückgegeben. In Polen hat es wieder einmal einen Kollateralschaden des russischen Angriffskriegs auf die Ukraine gegeben. Eine russische Rakete drang 90 Kilometer weit in den polnischen Luftraum ein und stürzte auf einem Feld ab. Verletzt wurde bei dem Zwischenfall niemand. Teresa Kulowitsch berichtet.
10: Videos zeigen den rund 5 Meter tiefen Krater mit einem Durchmesser von etwa 10 Metern in einem Feld, wenige Kilometer von der nächsten Stadt entfernt. Laut Militärexperten deutet der Großteil der Beweise einschließlich der gefundenen Fragmente auf eine russische KH-101 hin. Das ist ein Marschflugkörper, sagt der polnische Ministerpräsident Donald Tusk. Die Untersuchungen laufen allerdings noch. Er gehe aber nicht davon aus, dass die Rakete Polen zum Ziel hatte. Der Einschlagsort befindet sich 90 Kilometer von der ukrainischen Grenze entfernt, nahe der polnischen Stadt Lublin. In der Nacht hat Russland die ganze Ukraine mit Angriffen überzogen, auch bis weit in den Westen der Ukraine. Ob gewollt oder nicht, der Einschlag einer Rakete auf NATO-Gebiet ist ein Novum und eine weitere Eskalation der Bedrohungslage.
7: Wegen des historisch niedrigen Wasserstands der Donau muss das Atomkraftwerk Paks in Ungarn vom Netz genommen werden. Das hat der ungarische Ministerpräsident Madia angekündigt. Kühlwasser für die Reaktorblöcke wäre zwar ausreichend vorhanden, aber die Ansaugpumpen liegen höher als der aktuelle Wasserstand, hieß es von Seiten der AKW-Betreiber. Das war das Journal mit Daniela Nicolai.
2: Ja, und es ist heiß in Vorarlberg. 36 Grad sind es gerade bei Ihnen in Feldkirch. In Brand momentan 32 Grad. Und die gibt es auch in Sulzburg. Auch da sind es momentan 32 Grad. Dazu eine körige Portion Sonnenschein. Das ist schön. So wird es auch morgen Freitag dann wieder heiß und sonnig. Aber es wäre kein Szene-Open-Air-Wochenende ohne Regen. Und der kündigt sich dann schon für morgen Abend an. Und dann werden auch der Samstag und der Sonntag eher schaueranfällig. Aber es bleibt warm. Auch da sind wieder über 30 Grad mit dabei. Ein kurzer Blick auf die Straßen, jetzt um 5:05. Wir schauen nach Feldkirch. Da staut es sich momentan immer noch bei der Bärenkreuzung, hier vor allem von Lichtenstein und von Toasters kommend. Da sollten Sie um die 10 Minuten mehr einplanen. Sonst schaut es wirklich recht gut aus auf Vorarlbergstraßen. Falls Ihnen irgendwo was auffällt, dann freue ich mich über Ihren Anruf. 0800 20 4000.
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2: Und mit der besten Musik. Wir freuen uns auf die Monkees. Sie gibt's gleich nach Enrique Iglesias und Simply Red. Das sind die 80er bei Radio Vorarlberg.

0: Da ist gute Laune vorprogrammiert. Die Monkees, I'm a Believer. Es ist Ende Juli, da gehört eine Sache zu Vorarlberg wie... Es grüßt Gott bei Vorarlberg heute, würde ich sagen. Das Szene Open Air in Lustenau, das findet dieses Wochenende statt. Es ist jetzt gerade voll im Gange. Und mittendrin sind natürlich auch wir, der ORF Vorarlberg, mit einem Stand. Die liebe Kollegin Laura Überbacher, die ist auch vor Ort. Und wir freuen uns auf ganz viel Besuch, oder?
1: Ja, unbedingt. Alle kommen vorbei, egal ob jung oder alt. Wir freuen uns wirklich über jeden. Und uns macht es immer voll viel Spaß, einfach wirklich mal die Leute, wo uns im Radio zuhören oder auf Social Media folgen, einfach mal wirklich persönlich kennen zum Lernen. Und dann haben da ja auch mal ein Gesicht dazu. Ist ja auch ganz nett. Und wir freuen uns auf euch. Wir sind das ganze Wochenende da. Und der Tom und Schwätz miteinander, haben eine Gaude. Wir freuen uns.
0: Das klingt super. Wir bekommen natürlich da immer die coolsten Stimmen hier rein ins Studio. Wie ist denn die Stimmung hier beim Szene Open Air?
2: Sehr gut, ist sehr klar. Heiß ist es, aber ist super.
0: Ja, heiß ist sicher. Was tut man da gegen die Hitze?
3: Schwimmen, gehen im Alter, Rio unter Dusche oder gut was trinken.
0: Ja, das klingt gut. So machen wir das. Also ganz viel Spaß allen beim Szene Open Air dieses Wochenende in Lustenau.

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Es ist 20 nach 5. Wir schauen mal auf die Straßen, was sich da tut. Momentan nur eine Meldung für Feldkirch. Da staut es sich bei der Bärenkreuzung von Liechtenstein und von Toast. Das kommt, brauchen Sie ja um die 10 Minuten länger. Sonst schaut es aber wirklich relativ gut aus auf Vorarlbergstraßen. Da wurde uns nichts bekannt gegeben. Falls Sie Infos haben, falls Sie sagen, da zwickt es irgendwo, da braucht man länger, gerne melden. 0800 20 4000. Und jetzt geht's weiter mit der besten Musik. 80er vielleicht?

0: Die Sommermusik, die stimmt heute auf jeden Fall hier bei uns. Und wenn es bei Ihnen auch gerade 17.30 Uhr geworden ist, dann stimmt auch die Uhrzeit. Wie immer, jetzt täglich. Das heißt Zeit für die Nachrichten.
1: Mit David Breznik. Die Einigung der Regierung über die Wehrdienstreform ist noch keine 2 Tage alt und schon gibt es Forderungen, dass sie geändert werden muss. Die ÖVP will plötzlich, dass die freiwillige Verlängerung des Zivildienstes von 9 auf 11 Monate verpflichtend wird. Dafür ist etwa Zivildienstministerin Claudia Bauer. Sie kann sich auch vorstellen, dass Frauen künftig Wehr- oder Zivildienst auch leisten müssen.
2: Ich bin hier sehr offen für diese Diskussion, möchte aber auch dazu sagen, dass wir hier noch weitere Schritte in der Gleichberechtigung vorher erreichen müssen. Und wenn man sich anschaut, wie lange jetzt diese Verhandlungen gedauert haben, dass man auf einen grünen Zweig kommt, auf einen Kompromiss innerhalb der Bundesregierung, das waren fast 6 Monate, ja, dann kann man sich ausrechnen, wie lange hier auch der Weg zu einer Einigung dauern würde bei solch weitreichenden Themen.
1: Die Radwege und Fahrradstraßen sind voll mit Radlerinnen und Radler. Die Stimmung im Fahrradhandel ist aber nicht überschwänglich. Das zeigt eine neue Umfrage der Arbeitsgemeinschaft Fahrradfachhandel. Peter Metzler berichtet.
3: Die Zwischenbilanz der Saison zeigt, dass die Lage zwar stabil ist, aber regional unterschiedlich. In Vorarlberg hat fast die Hälfte der befragten Händler gesagt, dass die ersten Monate schlechter gelaufen sind als im Vorjahr. Das, was dem Fahrradgeschäft Stabilität gibt, ist nicht der Verkauf, sondern die Werkstatt mit Reparaturen und Service. Und auch die Diensträder sind zu einer zentralen Einnahmequelle geworden. Jeder vierte Betrieb erzielt damit mehr als 70% des Fahrradverkaufs.
1: Die Hypo Vorarlberg investiert rund 16 Millionen Euro in einen neuen Standort in Hohenems. Dort soll ein modernes Kompetenzcenter entstehen. Nach der Eröffnung im Jahr 2027 will die Hypo auch die Teams der bestehenden Filialen in Hohenems und Götzis dorthin übersiedeln. Der Hypo-Standort in Götzis wird dann geschlossen. Eine Ölspur ist gestern Nachmittag einer Mopedfahrerin in Hart zum Verhängnis geworden. Die Jugendliche fuhr in die Kreuzung Hofsteigstraße-Rheinstraße ein, kam ins Rutschen und zu Sturz. Sie hat sich dabei an den Händen verletzt. Die Polizei sucht jetzt Zeugen, die gesehen haben, wer das Öl verloren hat. Jetzt ist es fix. Vorarlberg wird bei den kommenden Leichtathletik-Europameisterschaften in Birmingham mit gleich 3 Athletinnen vertreten sein. Insgesamt sind 24 Sportler nominiert, berichtet Thomas Oesterle.
4: Es ist das größte österreichische Leichtathletikteam bei einer Europameisterschaft seit 1954. Auch damals waren es 24 Athletinnen und Athleten. Das Vorarlberger Trio wird von Sprinterin Isabel Posch angeführt. Für die Fußsacherin sind es die 2. Europameisterschaften. Sie war bereits vor 2 Jahren in Rom dabei, damals im Siebenkampf und mit der 4x100-Meter-Staffel. Dieses Mal wird sie über die 100 Meter und mit der Staffel an den Start gehen. Zum ersten Mal dabei sind hingegen die Andelsbucher Geherin Theresia Mohr, die Halbmarathondistanz bestreiten wird, und 5000-Meter-Spezialistin Lisa Redlinger. Die Leichtathletik-EM startet am 10. August.
0: Ja, wir schwitzen uns gemeinsam durch diesen Donnerstag. Liebe Grüße nach Mittelberg. 31 Grad sind es bei Ihnen jetzt noch. In Brand momentan 33 Grad. In Bregenz sind es 36 Grad. Dazu bleibt es heute bei ganz viel Sonnenschein. Soweit nur ganz kleine Wolken in Sicht. Das ändert sich dann aber morgen Freitag schon. Da starten wir zwar wieder sonnig in den Tag und auch wieder warm wird es bis zu 36 Grad. Gegen späten Nachmittag kommen dann aber schon die ersten Regenschauer und die bleiben übers Wochenende. Es bleibt schaueranfällig an Samstag und Sonntag, aber auch wieder warm. Wieder über 30 Grad möglich. Liebe Grüße ins Auto. 6:35 ist es. Und da schauen wir ins Montafon. Da staut es sich momentan auf der L188 auf der Ganschierstraße. Und zwar durch St. Anton im Montafon. Da sollten Sie um die 15 Minuten momentan mehr einplanen. Und es staut sich auch in Feldkirch. Und zwar bei der Bärenkreuzung von Lichtenstein und von Tugstorf kommend. 10 Minuten Zeitverlust. Sonst schaut's gut aus. Falls Sie Infos für mich haben, freue ich mich auf Ihren Anruf. 0800 20 4000.
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0: Und einer richtig coolen Band. Ich meine, was soll man da noch sagen? Es ist Genesis. Vielen Dank, Phil Collins, für diesen richtig coolen Song. That's all. Ich hoffe, Sie haben es verstanden.

Die Sister Sisters, die machen hier ordentlich Stimmung. Die Stimmung können wir auch brauchen, vor allem wenn man im Stau steht. Da fallen momentan zwei Stellen auf. Einmal staut es sich in Montafon auf der L188 der Ganschierstraße. Und zwar bei Van Dans in beiden Richtungen, also Richtung St. Anton und auch Richtung Tschagunz. 10 bis 15 Minuten Zeitverlust zeigt das hier bei uns an. Und Stau gibt es auch in Feldkirch. Und zwar bei der Bärenkreuzung von Lichtenstein und von Toasters kommend. Dauert es in Fahrtrichtung Bärenkreuzung um die 10 Minuten länger momentan. Falls Ihnen sonst noch irgendwo was auffällt, dann freue ich mich über Ihren Anruf 0800 20 4000. Und wir machen jetzt weiter mit richtig guter Musik, ganz romantisch jetzt hier. Reinhard Fendrich ist das. Muss ich immer an Hochzeiten denken, wenn ich diesen Song höre. Sind ja mittendrin in der Hochzeitssaison. Vielleicht haben Sie am Wochenende auch das Glück, auf einer Hochzeit zu sein. Stimmen wir uns gemeinsam ein. Reinhard Fendrich, wo ist der Herzust? Wir Bergwerk.

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1: Im Studio Andreas Lechner. Der Rücktritt von Wiens Wirtschaftskammerpräsident Walter Ruck löst heute auch viele politische Reaktionen aus, quer durch alle Parteien. Während der Rücktritt allein den meisten aber noch nicht reicht, sie fordern Reformen, herrscht in den Reihen der Volkspartei Erleichterung über das Ende der Causa Ruck, wie Viktoria Waldecker berichtet.
2: Aufatmen in der ÖVP. Parteichef und Bundeskanzler Christian Stocker lässt schriftlich wissen, er begrüße, dass Ruck den längst überfälligen Schritt zum Rücktritt gesetzt habe. Aus der ÖVP wurde Ruck ja bereits ausgeschlossen. Der Wiener Bürgermeister Michael Ludwig von der SPÖ hat Ruck als einer der Letzten den Rücken gestärkt. Heute hält er sich zurück. In einer Aussendung freut sich Ludwig auf die Zusammenarbeit mit Rucks Nachfolgerin. Nur im letzten Satz bedankt er sich bei Ruck für die langjährige Zusammenarbeit. NEOS, FPÖ und Grüne fordern weitere Schritte. Für NEOS-Generalsekretär Douglas Hoyos zeigt der Fall,
3: dass man hier wirklich einen Neustart der Wirtschaftskammer bräuchte.
2: Die Freiheitlichen ordnen ein System in Wien, das mit dem Rücktritt nicht ende, wie Generalsekretär Christian Hafenecker betont.
4: Die Backe lernt, der Postenschacher gehen ja weiter.
2: Er fordert auch Ludwigs Rücktritt. Die Grünen verlangen ein Ende der Hinterzimmerpolitik.
1: Die Hitzewelle von Ende Juni bis Anfang Juli in Österreich hat zu einer hohen Sterblichkeit geführt. Wie die Statistik Austria heute berichtet, sind in der Woche zwischen dem 29. und dem 5. Juli mehr als 1.800 Menschen in Österreich verstorben. Das ist fast um ein Drittel mehr als im langjährigen Schnitt. Vize-Fußballmeister Sturm Graz in der Champions League und Rapid in der Conference League haben bereits den Aufstieg in die dritte Qualifikationsrunde geschafft. Heute soll die Wiener Austria folgen. Wolfgang Eichinger, die lettische Mannschaft Liepāja darf im Hinspiel keine Hürde darstellen.
5: Ja, nach dem 2:0-Erfolg in Lettland scheint der Aufstieg in der Generali-Arena heute Abend für die Mannschaft von Trainer Stefan Helm nur mehr eine Pflichtaufgabe zu sein.
6: Trotzdem ist der Job noch nicht erledigt. Wir müssen mit vollem Fokus zur Sache gehen. Natürlich nehmen wir trotzdem den positiven Schwung aus den ersten beiden Spiele mit.
5: Im Hinspiel haben vor allem die jüngeren Spieler wie Florian Wustinger aufgezeigt. Sein erster Treffer für die Profimannschaft Austria war nach 5 schweren Verletzungen, darunter 3 Kreuzbandrisse, eine echte Erleichterung.
7: War ein richtig schönes Gefühl, ein richtig super Erlebnis und jetzt hoffe ich, dass ich das öfters machen kann, damit ich die Gefühle auch öfters wieder habe.
5: Mit Abwehrchef Alexander Dragovic wird aber heute ein wichtiger Routinier fehlen. Austria gegen Liepāja in der zweiten Qualifikationsrunde für die Conference League beginnt um 20.30 Uhr und ist live zu sehen in ORF 1.
1: Wir bleiben beim Fußball. Die UEFA, der Europäische Fußballdachverband, droht wegen der Pläne von FIFA-Chef Gianni Infantino mit einem WM-Boykott. Die 55 UEFA-Verbände lehnen den FIFA-Vorschlag, Eigentumsanteile an der Weltmeisterschaft auf private Investoren zu übertragen, einstimmig und unmissverständlich ab. Das hat die UEFA vor kurzem mitgeteilt. Solange diese Vorschläge auf dem Tisch liegen, wird keine UEFA-Nationalmannschaft an einem FIFA-Wettbewerb teilnehmen, hieß es weiter. Das waren die Nachrichten mit Andreas Lechner.
8: Und die Hitze hat Vorarlberg auf jeden Fall erreicht. Die Höchsttemperaturen vom Juni haben wir noch nicht ganz geknackt heute. Aber es fehlt nicht mehr viel. 36 Grad sind es immer noch in Dornbirn momentan. In Schopenau momentan 31 Grad. Und auch in Brand sind es 30 Grad gerade. Auch morgen wird es dann wieder heiß. Dazu gibt es wieder viel Sonnenschein. Aber gegen späten Nachmittag ziehen schon die ersten Regenschauer auf. Und dann bleibt es am Wochenende, ob Samstag oder Sonntag, eher schaueranfällig. Richtige Abkühlung ist aber länger nicht in Sicht. Schauen wir kurz auf die Straßen. 3:58 ist es und da schauen wir ins Montafon. Auf der L188 dauert es momentan länger und zwar auf der Ganschierstraße bei Van Dans in beiden Richtungen, also Richtung St. Anton und auch in Richtung Tschagunz, momentan um die 10 bis 15 Minuten Zeitverlust. Und es dauert noch ein bisschen länger in Feldkirch, aber es wird immer weniger. Bei der Bärenkreuzung von Liechtenstein kommend sind es jetzt noch um die 5 bis 10 Minuten Zeitverlust in Fahrtrichtung Bärenkreuzung. Sonst schaut es wirklich gut aus auf Vorarlbergstraßen. Ich freue mich aber über Ihre Infos, falls Ihnen irgendwo was auffällt. 0800 20 4000.
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8: Und mit der besten Musik. Die 80er gibt's jetzt. Das ist OMD, Made of Orleans. Haben Sie es fein an diesem Donnerstag. Ich hoffe, Sie haben was Cooles vor, auf das Sie sich freuen können am Wochenende.

Radio Fahrberg hier, es ist 17:15, wir bewegen uns langsam in Richtung Feierabend und nach einem stressigen Tag sitzt man dann ja gern auf die Couch, Handy raus und erstmal endlos durchscrollen, so was ist so passiert, einfach Entspannung, oder? Aber Pustekuchen, eine neue Studie zeigt jetzt nämlich, dieses Dauersurfen, das macht uns in Wahrheit nur noch gestresster und verdirbt uns eigentlich geradewegs die Laune. Über einen Zeitraum von 14 Tagen beobachtete man nämlich ein Nutzungsverhalten von 900 Teilnehmenden aus Deutschland und befragte sie dazu. Das Ergebnis: Menschen mit einer problematischen Internetnutzung hatten häufiger schlechte Stimmung und mehr Stress. Die Forscher sagen, einfach mal der Versuchung widerstehen und das Smartphone weglegen. Musik hören zum Beispiel wäre eine Alternative und die habe ich für Sie. Den ganzen Abend lang. Ich drück die Knöpfe hier für Sie und Sie können sich dann hoffentlich so richtig entspannen mit der besten Musik für Sie. U2 ist das.

Das ist doch die beste Musik für in Fahrtrichtung Feierabend hoffentlich. Da brauchen Sie aber eventuell ein bisschen mehr Geduld, vor allem wenn Sie im Montafon unterwegs sind, und zwar auf der L188, der Montafoner Straße. Da dauert es momentan länger zwischen Vandans und St. Anton im Montafon. Um die 10 Minuten Zeitverlust sind es hier vor allem von Tschagguns in Fahrtrichtung St. Anton. Sonst schaut es relativ gut aus auf Vorarlbergstraßen. Da sollte eigentlich alles gut laufen, sollten Sie gut durchkommen. Falls Ihnen was auffällt auf den Straßen, Stau, Unfall, Blitzer, dann melden Sie sich bitte sehr gerne hier bei uns 0800 20 4000.

0: Das ist doch genau die richtige Musik, die es braucht in Fahrtrichtung Feierabend. Jetzt ist es 18.30 Uhr, das heißt, es ist Zeit für die Nachrichten.
1: Mit David Breznik. In Götzis wurde heute ein Haus gleich zweimal wegen Gasgeruchs evakuiert. Nach der ersten Räumung am Vormittag hatte die Feuerwehr kein Gasleck gefunden. Am Nachmittag wurde erneut wegen Gasgeruchs Alarm geschlagen. Das Haus wurde wieder geräumt. Diesmal konnten die Einsatzkräfte eine größere Batterie im Keller als Verursacher der Kohlenmonoxidbelastung feststellen. Das Haus in der St. Ulrichstraße bleibt vorerst geschlossen. Die Junos, das ist die Jugendorganisation der Neos, kritisieren Landeshauptmann Wallner. Der fordert ja eine sofortige verpflichtende Verlängerung des Zivildienstes. Das lehnen die Junos ab. Wallner solle sich an das halten, was die Bundesregierung vereinbart habe. Und da sei klar von einer freiwilligen längeren Zivildienstzeit die Rede. Der österreichische Leichtathletikverband hat heute mit 24 Startern ein Rekordaufgebot für die Europameisterschaft im August in Birmingham nominiert. Mit Sprinterin Isabel Posch, 5000-Meter-Läuferin Lisa Redlinger und Geherin Theresia Mohr sind gleich drei Vorarlbergerinnen mit dabei.
0: Ja, und es ist heiß in Vorarlberg. 36 Grad sind es gerade bei Ihnen in Lauterach, 35 Grad in Feldkirch, in Schröcken momentan 29 Grad. Dazu gibt es immer noch eine gehörige Portion Sonnenschein. So wird es auch morgen Freitag dann wieder heiß und sonnig. Aber das wäre doch kein Szene-Open-Air-Wochenende ohne Regen. Und der kündigt sich dann für morgen Abend an. Und dann werden auch der Samstag und der Sonntag eher schaueranfällig. Aber es bleibt wenigstens warm. Und da sind auch wieder über 30 Grad mit dabei. Kurz nach 6:30 ist es. Wir schauen auf die Straßen. Da ist noch ein bisschen was los im Montafon. Und zwar auf der L188 zwischen Van Dans und St. Anton im Montafon. Da staut es sich momentan vor allem, wenn Sie da von Tschagunz kommend in Fahrtrichtung St. Anton unterwegs sind. Um die 10 Minuten Zeitverlust sind es da gerade. Sonst schaut es gut aus auf meinen Karten. Mir fällt nichts auf. Falls Ihnen aber was auffällt auf den Straßen, dann gerne her mit Ihren Meldungen. 0800 20 4000.
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0: Ganz entspannt. Mit Cock Robin. Geht's in diesen Donnerstag Feierabend. Ich hoffe, Sie haben's.

0: Cher, eine unglaubliche Frau. Und wir bleiben bei diesen großartigen Frauen, auch wenn die nächste rein physisch gerade mal 1,52 Meter misst. Die Rede ist natürlich von Kylie Minogue. So cool, oder? Was für eine coole Frau. Wer die neue dreiteilige Doku Kylie auf Netflix gesehen hat, der weiß genau, was ich meine. Da zeigt sie sich extrem nahbar, zeigt aber auch ihre verletzliche Seite. Aber eben auch diese Power, die sie hat und mit der sie sich seit Jahrzehnten immer wieder neu erfindet und durch dieses verrückte Musikbusiness kämpft. Und vor allem spürt man, dass sie einen mit ihrer positiven Energie so richtig ansteckt. Und genau diese Energie, die holen wir uns jetzt ins Radio. Hier ist die fantastische Kylie Minogue mit Locomotion.
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1: Im Studio Andreas Lechner. Der Fußballstreit zwischen FIFA und UEFA eskaliert nun endgültig, denn nach den WM-Verkaufsplänen von FIFA-Präsident Gianni Infantino wollen die europäischen Länder die WM künftig boykottieren, wie Daniel Kulowitz berichtet.
2: Verkauft die FIFA Anteile der Fußball-WM an private Investoren, dann steigt Europa aus. Das haben die 55 Mitgliedsverbände heute in einer Dringlichkeitssitzung einstimmig beschlossen. WM-Boykott Europa heißt, dass kein europäisches Land bei der WM 2030 teilnehmen würde, auch nicht bei der Frauen-WM oder der Club-WM. Britische Medien sprechen gar von einer Kriegserklärung. In einem UEFA-Statement heißt es wörtlich:
3: Die Weltmeisterschaft darf nicht verpfändet oder als Anlageprodukt betrachtet werden. Sie ist eines unserer größten Vermächtnisse über Generationen hinweg. Die Weltmeisterschaft steht nicht zum Verkauf.
2: Sollte sich auch Asien einstimmig gegen die Privatisierung stellen, dann wird es langsam eng mit einer Infantino-Mehrheit. Der FIFA-Boss lockt ja die insgesamt 211 Mitglieder der FIFA mit 35 Millionen Euro pro Verband, wenn seine Pläne durchgehen.
1: In der Ukraine sind bei massiven russischen Raketen- und Drohnenangriffen laut Behörden mindestens 10 Menschen getötet und Dutzende verletzt worden. Auch Lviv im Westen des Landes nahe der polnischen Grenze klagt über massive Zerstörungen. Ein mutmaßlich russischer Marschflugkörper stürzte zudem in Polen ab, wie die Regierung in Warschau mitgeteilt hat. Damit verletze Moskau einmal mehr den Luftraum eines NATO-Mitgliedstaates, wie es hieß. Die spanische Regierung hat nach einem erfolgreichen Kampf gegen die massiven Waldbrände im Land den nationalen Notstand aufgehoben. Laut Regierungschef Pedro Sanchez gibt es im Waldrandgebiet nahe der Hauptstadt Madrid kaum noch Flammen. Ein weiteres Feuer in der Region Avila sei unter Kontrolle, hieß es weiter. Auch im Südwesten Frankreichs entspannt sich die Lage erstmals leicht. Für viele Menschen gibt es nach den verheerenden Waldbränden jetzt Hoffnung auf eine Rückkehr nach Hause, berichtet in Frankreich Leonie Heitz.
4: Nach Tagen im Ausnahmezustand gibt es im Südwesten Frankreichs erstmals vorsichtige Entwarnung. Rund 84.000 Menschen dürfen in der Region Bordeaux in ihre Häuser zurückkehren. Diese Familie findet Iris unversehrt vor. Wir hatten die ganze Zeit Angst um unser Haus. Wir sind erst vor einer Woche eingezogen. Das sind wirklich große Emotionen. Unter Kontrolle sind die Flammen trotzdem nicht. Innerhalb des Brandgebiets flammen immer wieder neue Feuer auf. Gleichzeitig kämpft die Feuerwehr auch in anderen Teilen Frankreichs gegen Waldbrände. Seit Jahresbeginn sind bereits rund 117.000 Hektar Wald und Vegetation verbrannt. Ein Rekord für diese Jahreszeit.
1: Das aktuelle Wetter in Österreich mit den extrem hohen Temperaturen und der Trockenheit begünstigt auch die Ausbreitung von Insekten. So ist etwa die Population der Wespen heuer besonders hoch. Mehr Wespen führen laut Medizinern auch zu mehr Einsätzen. Und Experten raten, wer ein Wespennest entdeckt, sollte es in Ruhe lassen. Die Entfernung oder Umsiedlung übernehmen Fachleute. Das waren die Nachrichten mit Andreas Lechner.
5: Ja, wir schwitzen uns gemeinsam durch diesen Donnerstag. Es sind aber immer noch 35 Grad in Bludenz, in Fußach auch noch 31 Grad, in Langen am Arlberg 29 Grad. Und auch die Nacht wird wieder warm. Morgen dann wieder ein sonniger Start in den Tag. Es wird auch wieder warm mit bis zu 36 Grad. Gegen späten Nachmittag kommen dann aber schon die ersten Regenschauer und die bleiben übers Wochenende. Es bleibt schaueranfällig, samstags und sonntags, aber auch wieder warm, wieder über 30 Grad möglich. Ein kurzer Blick auf die Straßen, der zeigt, es schaut gut aus in Vorarlberg jetzt um 6:53. Da wurde uns nichts gemeldet. Falls Sie Infos von den Straßen haben, dann gerne melden. 0800 20 4000.
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5: Haben Sie zufällig Lust auf ein cooles Spiel? Wir spielen ja immer um kurz nach 19 Uhr Erkenne den Song nach der allerersten Sekunde. Und da braucht es die richtigen Musikkenner. Vielleicht gehören ja genau Sie dazu. Einfach anrufen, wenn Sie den Song kennen. Und das hier, das ist unsere Sekunde heute. Wer erkennt's? Haben Sie eine Ahnung? Ich freue mich auf Ihren Anruf. 055 72 38 30.

0: Das sind die Redmakes. Hier bei Radio Vorarlberg um 7:15. Wir spielen wie immer unser Lieblingsspiel. Erkenne den Song nach der allerersten Sekunde. Heute geht's um diese Sekunde hier. Das ist, glaube ich, machbar. Das Telefon klingelt. Wer ist in der Leitung? Radio Vorarlberg, hallo?
1: Ja, hallo, da ist Aaron.
0: Hallo, Aaron.
1: They want to break free, oder?
0: Na, das ist schon nicht.
1: Nee.
0: Na?
1: Das macht mich traurig.
0: Nein. Das tut mir leid.
1: So was wird.
0: Okay. Schau mal, ob es vielleicht kennst und rufst nochmal an.
1: Was? Danke.
0: Perfekt. Danke, Aaron. Ciao.
1: Ciao.
0: Also nochmal die Sekunde. Radio Vorarlberg, Vanessa, hallo.
2: Hallo, da ist der Anton.
0: Hallo, Anton.
2: Ja, ich überfahre jetzt am Song in der allerersten Sekunde da.
0: Ja, hast du das Gefühl, du kennst den?
2: Ja, ich glaube, es ist von Richie Poveri, Mama Maria.
0: Du kennst sogar den Interpret?
2: Ja.
0: Anton, du bist großartig, das ist es natürlich.
2: Ja, super.
0: Wie hast denn du das jetzt so schnell kennst?
2: Ja, kennt man doch, die Klassiker.
0: Ja, stimmt. Was meine ich, oder?
2: Ja, ja.
0: Gutes Lied?
2: Mal, kann man schon anhören.
0: Ich finde auch. Ja, dann spiel ich's doch jetzt. Einfach für dich, Anton.
2: Ja, danke schön.
0: Danke fürs Mitmachen. Ebenfalls.
2: Ja, danke.
0: Ciao.

0: Was für ein Song. Love, Shine a Light, Katrina and the Waves. Es ist 19.30 Uhr, das heißt, es ist Zeit für die Nachrichten.
1: Mit David Breznik. Gleich zweimal hat die Feuerwehr heute ein Haus in Götzis wegen Gasgeruchs evakuiert. Nach der ersten Räumung am Vormittag wurde kein Gasleck gefunden. Am Nachmittag wurde erneut wegen Gasgeruchs Alarm geschlagen. Das Haus wurde wieder geräumt. Diesmal konnten die Einsatzkräfte eine größere Batterie im Keller als Verursacher der Kohlenmonoxidbelastung feststellen. In Schwarzenberg hat sich heute Nachmittag ein schwerer Arbeitsunfall ereignet. Ein Mitarbeiter einer Baufirma hat sich unterhalb der Hochelpele-Hütte in steilem Gelände mit einem Quad mehrfach überschlagen. Der Mann wurde verletzt und per Hubschrauber ins Spital gebracht. Die Junos, die Jugendorganisation der Neos, kritisieren Landeshauptmann Markus Wallner. Der fordert ja eine sofortige, verpflichtende Verlängerung des Zivildienstes. Das lehnen die Junos ab. Wallner soll sich an das halten, was die Bundesregierung am Dienstag vereinbart habe. Und da sei klar von einer freiwilligen längeren Zivildienstzeit die Rede.
0: Ja, die Hitze, die hat Vorarlberg auf jeden Fall erreicht. Es sind immer noch 28 Grad momentan in Fraxern, 31 Grad immer noch in Lustenau und in Bludenz bitte immer noch 33 Grad. Auch morgen wird es dann wieder heiß. Dazu gibt es wieder viel Sonnenschein. Aber gegen späten Nachmittag, Abend ziehen dann schon die ersten Regenschauer auf und dann bleibt es am Wochenende eher schaueranfällig. Richtige Abkühlung ist aber länger nicht in Sicht. Ein kurzer Blick auf die Straßen jetzt um kurz nach 7:30 zeigt, es läuft gut auf Vorarlbergstraßen. Falls Ihnen aber irgendwo irgendetwas auffällt, dann freue ich mich über Ihren Anruf 0800 20 4000.
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0: Radio Vorarlberg hier, es ist 7:45 gleich einmal. Wir schauen, dass Sie natürlich gut durch diesen Tag kommen, vor allem von guter Musik begleitet. Und natürlich wecken wir Sie auch morgen so richtig gut auf.
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1: Im Studio Andreas Lechner. Wer auf das Auto angewiesen ist, weiß es, Benzin und Diesel sind in den vergangenen Wochen wieder deutlich teurer geworden. Gleichzeitig war die Spritpreisbremse der Regierung kaum noch spürbar. Sie ist für Juli auf 0,18 Cent pro Liter abgesenkt worden. Jetzt gibt es wieder eine Steigerung. Von den ursprünglich 10 Cent vom Frühjahr ist die Maßnahme aber noch sehr weit entfernt. Felix Nowak.
2: Um 1,9 Cent pro Liter senkt die Spritpreisbremse im August Benzin- und Dieselpreise an der Zapfsäule. Damit gibt der Staat zusätzliche Einnahmen aus der Mehrwertsteuer wieder zurück. Laut Wirtschaftsminister Hartmannsdorfer ÖVP wirkt die Maßnahme, insbesondere jener Teil, dass Tankstellenpreissenkungen rasch weitergeben müssen. Die zweite Hälfte des ursprünglichen Pakets bleibt weiter ausgesetzt, nämlich die Margenbegrenzungen, also die Eingriffe in die Gewinne der Tankstellenbetreiber. Für deren Rückkehr haben sich immer wieder die Sozialdemokraten eingesetzt. Ganz aufgeben will die SPÖ die Margenbegrenzungen nicht, zumindest dann nicht, wenn sich die Lage weiter verschärft. Für den ÖGB ist die weitere Aussetzung unverständlich. Die Grünen kritisieren, dass Gewinne von Ölmultis weiterhin verschont würden. Die FPÖ spricht mit Blick auf die Ersparnis von 1,9 Cent von blankem Hohn.
1: Wegen einer Panne ist am Nachmittag in Niederösterreich ein Railjet auf dem Weg zum Flughafen Schwechat auf freier Strecke liegen geblieben. Rund 250 Passagiere mussten in Sicherheit gebracht werden. Unter den betroffenen Passagieren waren auch zahlreiche Kinder sowie viele Reisende mit Gepäck. Sie wurden zunächst zu einem Sammelplatz und dann mit Bussen zum Flughafen gebracht. Für den Evakuierungseinsatz zwischen den Bahnhöfen Kaiser Ebersdorf in Wien und Schwechat in Niederösterreich ist der Bahnverkehr auf dem betroffenen Streckenabschnitt vorüber. Übergehend eingestellt worden. Experten sprechen von einem wahren Teufelskreis, denn wer gestresst ist, versucht viel zu oft online zu entspannen. Doch wer viel Zeit im Internet surft, hat mehr Stress und schlechte Laune. Das zeigt jetzt eine aktuelle Studie aus Deutschland. Elke Ziegler.
3: Ob nach einem anstrengenden Arbeitstag oder einem heftigen Streit mit Freunden, viele Menschen greifen auf das Internet zurück, wenn sie gestresst oder bedrückt sind. Doch was kurzfristig Erleichterung verspricht, kann zu Problemen führen. Das zeigt eine neue Studie vom Universitätsklinikum Essen in Deutschland. Dabei haben Forschende das Nutzungsverhalten von 900 Personen untersucht. Das Ergebnis: Menschen, die das Internet übermäßig und unkontrolliert nutzen, sind oft grantiger und gestresster als andere. Weil solche Nutzer und Nutzerinnen außerdem mehr Zeit online verbringen, vernachlässigen sie eher andere Lebensbereiche, zum Beispiel die Arbeit, die Ausbildung oder soziale Kontakte. Deshalb sei es wichtig, das Internet bewusst zu nutzen und im Alltag auf einen gesunden Ausgleich zu achten.
1: Das waren die Nachrichten mit Andreas Lechner. Das Wetter.
4: Ganz genau, es ist immer noch heiß in Vorarlberg, 31 Grad sind es immer noch in Feldkirch, Wahnsinn. Immerhin ein bisschen kühler, gerade am Arlberg zum Beispiel, 24 Grad sind es in Lech. Aber richtig viel Abkühlung bringt die Nacht leider nicht und auch morgen Freitag wird es wieder heiß und sonnig. Aber was wäre das denn für ein Szene-Open-Air-Wochenende ohne Regen? Und der kündigt sich dann für morgen Abend an. Dann werden auch Samstag und der Sonntag eher schaueranfällig, aber es bleibt fein warm, dann wieder über 30 Grad mit dabei. Liebe Grüße auf die Straße. 7:35 ist es jetzt und es schaut wirklich sehr gut aus auf Vorarlbergstraßen. Da wurde uns nichts gemeldet. Auf den Karten sehe ich auch nichts. Sie sollten gut vorankommen. Gute Fahrt.
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5: Am Mikrofon Martin Balder. Walter Ruck ist heute als Chef von der Wirtschaftskammer in Wien zurückgetreten. Ruck soll seine Position ausgenutzt haben. Zum Beispiel soll er seinen Kindern und seiner Frau gute Jobs in der Wirtschaftskammer verschafft haben. Außerdem soll er schlecht über manche Minister und über Frauen gesprochen haben. Für viele Unternehmerinnen und Unternehmer war das nicht mehr tragbar. Deshalb haben in den letzten Wochen viele Menschen seinen Rücktritt gefordert. Nach fast einer Woche haben die USA jetzt wieder im Iran angegriffen. Die USA attackierten laut iranischen Medien die Insel Qasem und den Südwesten des Landes. Dabei sind 3 Menschen getötet worden. Die USA reagierten damit auf die versuchten Raketenangriffe auf US-Truppen im Nahen Osten. Zuvor hatte US-Präsident Donald Trump wegen der neuen iranischen Angriffe mit einer harten Reaktion gedroht. In Tirol ist gestern eine Mure abgegangen. Grund dafür waren schwere Unwetter. In dem Tiroler Tourismusort Sölden wurden 30 Personen in Sicherheit gebracht. Auch ein Klärwerk wurde getroffen. Die genauen Schäden sind noch unklar. Die Mure riss auch eine Straße und einen Parkplatz weg. Verletzt wurde niemand. Auch in Pinzgau und Pongau in Salzburg gab es Murenabgänge. Bei vielen Bankomaten in Österreich kann man jetzt weniger Geld abheben. Statt maximal 400 kann man nur noch 200 Euro abheben. Wer mehr Geld braucht, muss dann mehrmals abheben. Dadurch verdienen Betreiber von Bankomaten mehr Geld, denn sie bekommen jedes Mal Geld, wenn jemand Geld abhebt. Das Limit von 400 Euro ist ein Standard in Österreich. Bankomatbetreiber sind aber nicht gezwungen, sich daran zu halten. Das waren Nachrichten in einfacher Sprache. Redaktion Anna Kirchgatterer und Raffaela Singer.
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1: Im Studio Andreas Lechner. Wer mit dem Auto in den Urlaub fährt, kann gerade im Ausland zum Ziel von Betrügern werden. Sprachbarrieren und fehlende Ortskenntnis machen Touristinnen und Touristen oft angreifbarer. Gerade jetzt in der Reisezeit wird deshalb vor verschiedenen Tricks gewarnt. Anke Mandl.
2: Eine dieser Maschen ist der sogenannte Plastikflaschentrick. Er passiert bei Zwischenstopps, etwa auf Raststationen. Betrüger klemmen eine Plastikflasche in den Radkasten eines Autos, häufig auf der Beifahrerseite. Beim Losfahren wird die Flasche zerdrückt und macht ungewöhnliche Geräusche. Steigen Reisende aus, um nachzuschauen, können Diebe die Gelegenheit nutzen und Wertsachen aus dem Auto stehlen. Deutsche Automobilclubs warnen vor dieser Masche. Dem ÖAMTC sind solche Fälle in Österreich bisher allerdings nicht gemeldet worden. Trotzdem rät der Club, nach einem Zwischenstopp kurz ums Auto gehen und das Fahrzeug kontrollieren. Wenn beim Anfahren plötzlich ungewöhnliche Geräusche auftreten, sollten Handy und Schlüssel beim Aussteigen immer mitgenommen und das Auto direkt abgeschlossen werden.
1: Hunderte meist jugendliche Migranten sind heute über das Meer aus Marokko in die spanische Nordafrika-Exklave Ceuta gelangt. Die Menschen seien schwimmend über die Uferbefestigung gekommen und hätten die Polizei überrannt, teilten die spanische Polizeibehörde Guardia Civil mit. Ceuta ist eine spanische Stadt an der nordafrikanischen Küste mit rund 83.000 Einwohnern. Ceuta gehört als spanische Exklave zur Europäischen Union, nicht aber zur NATO. In Ungarn führt der historische Tiefstand des Donauwasserpegels nun zur Abschaltung des landesgrößten Kraftwerks. Nach Regierungsangaben wird das Kernkraftwerk Baksch nach einer Teilabschaltung jetzt vollständig vom Netz genommen, weil der Wasserstand für die Kühlung der Reaktorblöcke nicht mehr ausreicht, berichtet in Ungarn Paul Griesey.
3: Mehr als 120 Zentimeter unter dem historischen Pegel Nullpunkt. Das ist derzeit der Wasserstand der Donau in Baksch, südlich von Budapest. Das Kernkraftwerk in Paksch erzeugt normalerweise rund die Hälfte des gesamten Stroms für Ungarn. Doch schon gestern musste der Kraftwerksbetreiber einen von vier Reaktoren abschalten. Jetzt wird die Stromerzeugung ganz eingestellt. Zwar würde die aktuelle Wassermenge in der Donau laut dem Betreiber zur Kühlung der Reaktorblöcke eigentlich ausreichen, doch die Ansaugpunkte der Wasserpumpen liegen wegen des extrem niedrigen Pegelstands inzwischen über Wasser, sodass sie ihre Funktion nicht mehr erfüllen können. Laut der ungarischen Regierung könnte die Abschaltung ein bis drei Tage andauern. Stromausfälle sind deshalb in Ungarn vorerst nicht zu erwarten. Die fehlenden Strommengen können durch Importe aus dem Ausland ersetzt werden.
1: Im Ötztal im Tiroler Oberland sind nach den heftigen Unwettern von gestern die Aufräumungsarbeiten in vollem Gang. Besonders betroffen war der Ortsteil Fendt in Sölden. Dort mussten 30 Personen in Sicherheit gebracht werden. Auch im Bereich Gehördetal auswärts in Sölden haben die großen Regenmengen Schäden angerichtet. In mehreren Häusern ist das Wasser teilweise über einen halben Meter hoch gestanden. Das waren die Nachrichten mit Andreas Lechner. Das Wetter.
4: Die vereinzelten gewittrigen Schauer von Osttirol bis in die Obersteiermark klingen jetzt ab. Der Rest der Nacht verläuft trocken, klar und lau. Morgen Freitag erreicht die Hitzewelle einen ersten Höhepunkt. Die Temperaturen klettern auf 32 bis 37, vom Raum Linz ostwärts sogar auf bis zu 40 Grad. Dazu brennt die meiste Zeit die Sonne vom blauen Himmel. Erst gegen Abend wird es speziell von Vorarlberg bis ins Innviertel und bis nach Oberkärnten stellenweise gewittrig. Am Wochenende weiterhin viel Sonne, große Hitze und stellenweise heftige Gewitter. So viel zum Wetter von Michael Mattern.
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1: Zum Nachtjournal begrüßt Sie Andreas Lechner. Die Themen. Der Wiener Wirtschaftskammerchef Walter Ruck ist nach massiver Kritik zurückgetreten. Ex-Magna-Manager Siegfried Wolf und Ex-Minister Hans-Jörg Schelling müssen vor Gericht. So viele Menschen wie noch nie wollen EU-Beamtin oder EU-Beamter werden. Und die Wiener Austria spielt derzeit im Europacup um den Aufstieg in die dritte Qualifikationsrunde. Das Wetter morgen in Österreich extrem heiß und sehr sonnig. Nach tagelanger Kritik hat Wiens Wirtschaftskammerpräsident Walter Ruck heute seinen Rücktritt bekannt gegeben. Er ziehe sich ins Privatleben zurück, hat der Wiener Wirtschaftsbund am Vormittag in einer knappen Aussendung mitgeteilt. Walter Ruck ist wegen umstrittener Postenbesetzungen und frauenverachtenden Äußerungen in die Kritik geraten. Vanessa Gruber berichtet.
2: In der Vorstandssitzung des Wiener Wirtschaftsbundes heute Vormittag gibt Walter Ruck seinen Rücktritt bekannt. Er zieht sich als Wirtschaftsbundobmann und auch als Präsident der Wiener Wirtschaftskammer zurück. Beide Funktionen übernimmt seine bisherige Stellvertreterin Margarete Kritz-Zwitkowitz. Walter Ruck ist wegen veröffentlichter Gesprächsprotokolle massiv unter Druck geraten. Er soll in einer Runde in einem Weinkeller offen über Postenschacher gesprochen und sich über Parteikollegen lustig gemacht haben. Den Rückzug heute bezeichnet die Präsidentin der Bundeswirtschaftskammer Martha Schulz als den richtigen Schritt. Rucks Nachfolgerin Kritz-Zwitkowitz lässt wissen, sie habe keinen Weinkeller, sondern offene Türen für die Unternehmerinnen und Unternehmer dieser Stadt.
1: Nach dem Rücktritt von Walter Ruck wird jetzt der Ruf nach Reformen lauter. So fordern zahlreiche Politvertreter einen Kammerneustart. Auch für die ÖVP selbst ist der Rücktritt überfällig gewesen. Kritik gibt es aber erneut auch an Bürgermeister Michael Ludwig von der SPÖ, der als enger Vertrauter Rucks gilt. Ludwig selbst hält sich heute allerdings bedeckt. Barbara Wack-Kolbinger fasst zusammen.
3: Von Bürgermeister Michael Ludwig gibt es heute nur eine knappe Aussendung. Man freue sich auf die Zusammenarbeit mit der neuen Wirtschaftskammerchefin. Dann noch Dank an Ruck, aber kein Wort zu den Vorwürfen. Kritisieren etwa die Wiener Grünen, Gemeinderätin Julia Malle.
4: Wir empfinden dieses Schweigen als extrem laut und hier ist auch Bürgermeister Ludwig gefordert, Stellung zu beziehen.
3: Wiens FPÖ-Chef Dominik Knepp.
5: Das bedeutet, dass eine zentrale Machtfigur im System Ludwig gefallen ist.
3: Die ÖVP hat Ruck bereits vor einigen Tagen aus der Partei und aus den Gremien ausgeschlossen. Gemeinderätin Elisabeth Olischer.
6: Sein Rücktritt war ein längst überfälliger und notwendiger Schritt.
3: Alle fordern einen Neuanfang in der Kammer. Vizebürgermeisterin Bettina Emmerling von den Neos.
7: Da muss sich vieles ändern, weil klar ist, dass nur ein Personalwechsel an der Spitze ist längst nicht alles.
3: So Emmerling.
1: Seit heute steht fest, Ex-Magna-Manager Siegfried Wolf muss vor Gericht. Die Wirtschafts- und Korruptionsstaatsanwaltschaft wirft Wolf Bestechung und Anstiftung zum Amtsmissbrauch rund um einen ungewöhnlichen Steuernachlass vor. Ebenfalls vor Gericht verantworten müssen sich der ehemalige Finanzminister Hans-Jörg Schelling und eine ehemalige Finanzamtsleiterin, wie Beate Tomasowitsch berichtet.
8: Es geht um einen Steuernachlass in der Höhe von 630.000 Euro für Siegfried Wolf. Der Manager hat dazu die Finanzamtsleiterin in einem Autobahnrestaurant getroffen. Wolf soll dabei der Frau Unterstützung bei der Bewerbung für die Leitung eines anderen Finanzamts angeboten haben, als Gegenleistung für die Genehmigung seines Steuernachlasses. Die Frau hat zugestimmt und Wolf soll daraufhin beim damaligen Finanzminister Hans-Jörg Schelling und dem Ex-Generalsekretär im Finanzministerium Thomas Schmidt interveniert haben. Die WKStA stützt sich in der Anklage auf die Aussagen von Thomas Schmidt, der sich selbst belastet und mittlerweile Kronzeuge ist, und auf Chats. Alle drei Angeklagten, also Wolf, Schelling und die Finanzbeamtin, bestreiten die Vorwürfe. Es werde sich beim Prozess herausstellen, dass die gegen ihn erhobenen Vorwürfe unzutreffend seien, lässt Wolf darüber hinaus in einer Stellungnahme ausrichten.
1: Einen Rekord an Bewerbungen gibt es für die neu ausgeschriebenen EU-Beamtenposten. Mehr als 170.000 Interessierte aus ganz Europa haben sich beworben, so viele wie noch nie zuvor. Das Auswahlverfahren dürfte im Herbst starten, berichtet in Brüssel Tim Kuppal.
9: Eine sichere Anstellung, gute Aufstiegschancen und jeden Monat um die 5.000 Euro aufs Konto. Auch Österreich verzeichnet mit 1.705 Bewerbungen einen Rekordwert. Eine der Bewerberinnen, die 25-jährige Tirolerin Hanna Kriebak.
10: Ich habe europäische und internationale Politik studiert und ich würde gerne in dem Bereich arbeiten.
9: Zugleich ist Österreich in der EU-Verwaltung unterrepräsentiert, so der Direktor des Auswahlverfahrens Olivier Sall.
11: Austria belongs to the category.
9: Österreich gehört zu den am wenigsten vertretenen Ländern. Verglichen mit Einwohnerzahl und anderen Staaten könnte es mehr österreichische EU-Beamte geben.
11: They could have a bit more
12: Officials.
9: Nur 800 Bewerberinnen und Bewerber dürften dann tatsächlich eine Stelle bekommen. Das mehrstufige Aufnahmeverfahren soll voraussichtlich im Herbst stattfinden.
1: Heute ist Welttag gegen Menschenhandel. Aus diesem Anlass macht die Internationale Organisation für Migration einmal mehr darauf aufmerksam, dass es immer mehr Fälle von Menschen gibt, die von Kriminellen ins Ausland gelockt und für Online-Betrug missbraucht werden, wie Katharina Wagner berichtet.
13: Es sei eine der am schnellsten wachsenden Formen von Menschenhandel. Sehr gut organisiert, sehr profitabel und zunehmend global. So beschreibt Amy Pope, die Chefin der Internationalen Organisation für Migration, Menschenhandel, der zum Ziel hat, Personen für Online-Betrug zu missbrauchen. Vor allem in Südostasien sind die Betrugszentren angesiedelt. Personal wird mit vorgeblich seriösen Jobinseraten vor allem auf Social Media geködert. Die IOM schätzt, dass weltweit rund 300.000 Menschen zur Arbeit in solchen Online-Betrugszentren gezwungen werden. 3.500 konnte die Organisation dabei helfen, von ihnen loszukommen.
1: Berichtet Katharina Wagner und damit zum Fußball. Die Wiener Austria ist seit 20.30 Uhr daheim im Europacup-Einsatz und am besten Weg in die dritte Qualifikationsrunde der Conference League aufzusteigen, berichtet in Wien Martin Lang.
14: Die Wiener Austria führt gegen Liepaja in der vierten lettischen Liga mit 3:1. Nach 4 Minuten ist die Austria 0:1 in Rückstand. Bei den Letten wird aber Ex-Austria-Spieler Marvin Wartins, der Luxemburger, ausgeschlossen. Und gegen 10 Letten dreht dann die Austria vor der Pause noch das Spiel in eine 2:1-Führung und durch Ranftl mittlerweile in ein 3:1. Nächste Woche geht es für die Austria weiter, entweder gegen Beitar Jerusalem oder gegen Larnaca aus Zypern. Rapid wird nächste Woche in der Conference League Quali nach Estland fliegen müssen zu Paede und Salzburg wird in der Europa League Qualifikation, wo man einsteigt, gegen Paphos aus Zypern spielen. Und der Europäische Fußballverband UEFA droht der FIFA angesichts ihrer Pläne, einen Anteil an FIFA-Werten an internationale Investoren zu verkaufen, mit einem Boykott europäischer Spielerinnen und Spieler und Verbänden für die nächsten FIFA-Bewerbe. Auch der Mittel- und Nordamerika-Verband CONCACAF soll gegen die FIFA-Pläne sein.
1: Berichtet Martin Lang, vielen Dank und damit zum Wetter mit Michael Mattern.
15: Auch mit den letzten gewittrigen Schauern im Bergland ist es bald vorbei. Der Rest der Nacht verläuft trocken, klar und lau. Die Temperaturen sinken nicht unter 25 bis 15 Grad. Morgen Freitag geht es meist wieder strahlend sonnig durch den Tag. Erst gegen Abend können sich stellenweise heftige Gewitter bilden, speziell von Vorarlberg bis ins Innviertel und bis nach Oberkärnten. Die Temperaturen legen noch ein bisschen zu, auf rekordverdächtige 32 bis 37, vom Raum Linz ostwärts sogar auf bis zu 40 Grad. Am Wochenende nicht ganz so heiß und nach ein paar Sonnenstunden stellenweise gewittrig.
1: Berichtet Michael Mattern, es ist gleich 22.08 Uhr. Das war das Nachtjournal mit Andreas Lechner.
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1: Im Studio Andreas Lechner. Der heutige Rücktritt von Wiens Wirtschaftskammerpräsident Walter Ruck hat auch viele politische Reaktionen quer durch die Parteien ausgelöst, während der Rücktritt allein den meisten aber noch

0: nicht reicht, herrscht in den Reihen der Volkspartei Erleichterung, wie Viktoria Waldecker berichtet.
1: Aufatmen in der ÖVP. Parteichef und Bundeskanzler Christian Stocker lässt schriftlich wissen, er begrüße, dass Ruck den längst überfälligen Schritt zum Rücktritt gesetzt habe. Aus der ÖVP wurde Ruck ja bereits ausgeschlossen. Der Wiener Bürgermeister Michael Ludwig von der SPÖ hat Ruck als einer der Letzten den Rücken gestärkt. Heute hält er sich zurück. In einer Aussendung freut sich Ludwig auf die Zusammenarbeit mit Rucks Nachfolgerin. Nur im letzten Satz bedankt er sich bei Ruck für die langjährige Zusammenarbeit. NEOS, FPÖ und Grüne fordern weitere Schritte. Für NEOS-Generalsekretär Douglas Hoyos zeigt der Fall,
2: dass man hier wirklich einen Neustart der Wirtschaftskammer bräuchte.
1: Die Freiheitlichen ordnen ein System in Wien, das mit dem Rücktritt nicht ende, wie Generalsekretär Christian Hafenecker betont.
3: Die Backe lernt, der Postenschacher gehen ja weiter.
1: Er fordert auch Ludwigs Rücktritt. Die Grünen verlangen ein Ende der Hinterzimmerpolitik.
0: Nach einem Ansturm von Migranten auf die spanische Nordafrika-Exklave Ceuta schickt die spanische Regierung das Militär. Bis morgen sollen 60 Soldaten und ein Militärschiff nach Ceuta verlegt werden. Zuvor waren mehr als 1500 Menschen aus Marokko in die Stadt gelangt und haben dabei die spanische Polizeibehörde Guardia Civil überrannt. Hintergrund ist ein OGH-Urteil in Spanien, wonach Migranten nicht umgehend des Landes verwiesen werden dürfen. Bei schweren Bränden im Süden und Westen der Türkei sind nach Behördenangaben 5 Menschen verletzt worden. 3 der Verletzten sind Feuerwehrleute. Seit gestern sind Feuerwehrleute im ganzen Land zu mehr als 160 Bränden ausgerückt. Der Großteil sei aber zum Glück vollständig unter Kontrolle gebracht worden, heißt es aus dem türkischen Forstministerium. Und die Wiener Austria hat die Pflicht erfüllt und ist in die 3. Qualifikationsrunde der Conference League eingezogen. Mit einem 3:1 Heimsieg gegen Liepāja, aber die Wiener mussten sich den Heimsieg gegen die lettische Mannschaft erkämpfen, Martin Lang.
4: Nach 4 Minuten ist die Austria 0:1 zurück. Liepāja-Kapitän Marvin Martin, sein Ex-Austria-Spieler, sind rot und gegen 10 Letten drehen die Austrianer das Spiel und gewinnen nach 2:1 Pausenführung. Am Ende 3:1. Das letzte Tor schießt Reinhold Ranftl.
5: Schön, dass wir weiterkommen sind. Das ist das Wichtigste. Natürlich freue ich mich über mein Tor. Aber wir sind in der nächsten Runde und ist sehr wichtig für den Verein und sehr wichtig für uns Spieler, weil es ist natürlich eine Plattform für jeden einzelnen Spieler und deswegen müssen wir das jetzt genießen.
4: In der nächsten Conference League Quali-Runde trifft die Austria auswärts, allerdings in Rumänien, in Ploiești auf Beitar Jerusalem. Die Israelis gewinnen im Elferschießen gegen Larnaca.
0: Berichtet Martin Lang, das waren die Nachrichten mit Andreas Lechner und damit zum Wetter in Österreich.
6: Die vereinzelten gewittrigen Schauer von Osttirol bis in die Obersteiermark klingen jetzt ab. Der Rest der Nacht verläuft trocken, klar und lau. Morgen Freitag erreicht die Hitzewelle einen ersten Höhepunkt. Die Temperaturen klettern auf 32 bis 37, vom Raum Linz ostwärts sogar auf bis zu 40 Grad. Dazu brennt die meiste Zeit die Sonne vom blauen Himmel. Erst gegen Abend wird es speziell von Vorarlberg bis ins Innviertel und bis nach Oberkärnten stellenweise gewittrig. Am Wochenende weiterhin viel Sonne, große Hitze und stellenweise heftige Gewitter. So viel zum Wetter von Michael Mattern.
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1: Im Studio Andreas Lechner. Benzin und Diesel sind zuletzt wieder deutlich teurer geworden. Gleichzeitig war die Spritpreisbremse der Regierung kaum noch spürbar. Jetzt gibt es wieder eine Steigerung. Von den ursprünglich 10 Cent vom Frühjahr ist die Maßnahme aber noch sehr weit entfernt. Felix Nowak.
2: Um 1,9 Cent pro Liter senkt die Spritpreisbremse im August Benzin- und Dieselpreise an der Zapfsäule. Damit gibt der Staat zusätzliche Einnahmen aus der Mehrwertsteuer wieder zurück. Laut Wirtschaftsminister Hartmannsdorfer, ÖVP, wirkt die Maßnahme. Insbesondere jener Teil, dass Tankstellenpreissenkungen rasch weitergeben müssen. Die zweite Hälfte des ursprünglichen Pakets bleibt weiter ausgesetzt, nämlich die Margenbegrenzungen, also die Eingriffe in die Gewinne der Tankstellenbetreiber. Für deren Rückkehr haben sich immer wieder die Sozialdemokraten

0: Demokraten eingesetzt. Ganz aufgeben will die SPÖ die Margenbegrenzungen nicht, zumindest dann nicht, wenn sich die Lage weiter verschärft. Für den ÖGB ist die weitere Aussetzung unverständlich. Die Grünen kritisieren, dass Gewinne von Ölmultis weiterhin verschont würden. Die FPÖ spricht mit Blick auf die Ersparnis von 1,9 Cent von blankem Hohn.
1: Die erste Hitzewelle des Jahres in der ersten Juliwoche hat in Österreich zu einer Übersterblichkeit von mehr als 1.800 Todesopfern geführt. Das sind um fast 20% mehr als im Schnitt in den vergangenen 3 Jahren. Beate Tomasowitsch berichtet.
2: Übersterblichkeit bedeutet, dass in einem bestimmten Zeitraum mehr Menschen sterben, als normalerweise zu erwarten wären. Und da hat es eben in diesem Sommer den bisher höchsten Wert mit mehr als 1.800 Menschen in der ersten Juliwoche gegeben. Wie viele davon sogenannte Hitzetote sind, diese aktuelle Auswertung der Gesundheitsagentur AGES liegt noch nicht vor. Im Vorjahr sind 449 Menschen wegen Hitze gestorben, 2024 waren es 989. Hitze führt sehr selten unmittelbar zum Tod, meist ist es eine Kombination mit anderen Krankheiten, sagt Hans Moshammer von der MedUni Wien.
3: Vor allem mit Atemwegs- und Herz-Kreislauf-Erkrankungen, aber auch Stoffwechselerkrankungen. Also jede chronische Erkrankung erhöht das Risiko, dass man durch jede zusätzliche Belastung dann stirbt.
2: Der größte Anteil von Hitzetoten entfällt auf die Altersgruppe ab 75 Jahren.
1: Nach einer einwöchigen Ruhepause haben die USA in der vergangenen Nacht wieder den Iran angegriffen. Laut US-Armee eine Vergeltungsmaßnahme, wie Barbara Chandl berichtet.
4: Menschen auf der iranischen Insel Keshem durchsuchen noch in der Nacht Trümmer eines von US-Angriffen getroffenen Wohnhauses, um noch Überlebende zu finden. Alleine auf dieser Insel, die sich in der Straße von Hormuz befindet, sind laut iranischen Angaben 3 Menschen ums Leben gekommen. Es handle sich dabei um 3 Mitglieder einer Familie, Vater, Mutter und ihr 2-jähriges Kind. 2 weitere Kinder seien verletzt worden. Der Angriff der USA erfolgt kurz nachdem US-Präsident Trump erklärt hatte, man werde sich am Iran für das Feuer auf US-Truppen rächen, zitierte davon Reportern dabei mit, sie werden Prügel beziehen. Das US-Regionalkommando hatte kurz zuvor dazu erklärt, dass der Iran einen Überraschungsangriff auf US-Truppen in Jordanien versucht habe. Dieser sei aber abgewehrt worden, heißt es. Laut dem Weißen Haus sei die US-Angriffswelle auf den Iran inzwischen erfolgreich beendet.
1: Der Streit zwischen dem Fußball-Weltverband FIFA und dem europäischen Dachverband UEFA geht in die nächste Runde. Nach den WM-Verkaufsplänen von FIFA-Präsident Gianni Infantino wollen die europäischen Länder nämlich die WM künftig boykottieren, wie Daniel Kulowitz berichtet.
5: Verkauft die FIFA Anteile der Fußball-WM an private Investoren, dann steigt Europa aus. Das haben die 55 Mitgliedsverbände heute in einer Dringlichkeitssitzung einstimmig beschlossen. WM-Boykott Europa heißt, dass kein europäisches Land bei der WM 2030 teilnehmen würde, auch nicht bei der Frauen-WM oder der Club-WM. Britische Medien sprechen gar von einer Kriegserklärung. In einem UEFA-Statement heißt es wörtlich,
6: die Weltmeisterschaft darf nicht verpfändet oder als Anlageprodukt betrachtet werden. Sie ist eines unserer größten Vermächtnisse über Generationen hinweg. Die Weltmeisterschaft steht nicht zum Verkauf.
5: Sollte sich auch Asien einstimmig gegen die Privatisierung stellen, dann wird es langsam eng mit einer Infantino-Mehrheit. Der FIFA-Boss lockt ja die insgesamt 211 Mitglieder der FIFA mit 35 Millionen Euro pro Verband, wenn seine Pläne durchgehen.
1: Berichtet Daniel Kulowitz, das waren die Nachrichten mit Andreas Lechner. Das Wetter.
7: Heute geht es im Großteil Österreichs wieder strahlend sonnig durch den Tag. Erst gegen Abend können sich stellenweise heftige Wärmegewitter bilden, und zwar speziell von Vorarlberg bis ins Innviertel und bis nach Oberkärnten. Die Temperaturen legen noch ein bisschen zu auf 32 bis 37, vom Raum Linz ostwärts sogar auf bis zu 40 Grad, und damit dürften zahlreiche Hitzerekorde fallen. Am Wochenende ein paar Grad weniger, dazu erneut etliche Sonnenstunden, aber etwas mehr Wolken und Gewitter als heute, die meisten mit Unwettergefahr am Samstag. So viel zum Wetter von Michael Mattern.

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1: Es ist 1 Uhr. Am Mikrofon Adam Michalech. Die Spritpreisbremse wird bis Ende August verlängert, erneut ohne Margenbegrenzung. Diesel und Benzin sind nämlich in den vergangenen Wochen wieder deutlich teurer geworden, berichtet Felix Nowak.
2: Um 1,9 Cent pro Liter senkt die Spritpreisbremse im August Benzin- und Dieselpreise an der Zapfsäule. Damit gibt der Staat zusätzliche Einnahmen aus der Mehrwertsteuer wieder zurück. Laut Wirtschaftsminister Hartmannsdorfer, ÖVP, wirkt die Maßnahme. Insbesondere jener Teil, dass Tankstellenpreissenkungen rasch weitergeben müssen. Die zweite Hälfte des ursprünglichen Pakets bleibt weiter ausgesetzt, nämlich die Margenbegrenzungen, also die Eingriffe in die Gewinne der Tankstellenbetreiber. Für deren Rückkehr haben sich immer wieder die Sozialdemokraten eingesetzt. Ganz aufgeben will die SPÖ die Margenbegrenzungen nicht, zumindest dann nicht, wenn sich die Lage weiter verschärft. Für den ÖGB ist die weitere Aussetzung unverständlich. Die Grünen kritisieren, dass Gewinne von Ölmultis weiterhin verschont würden. Die FPÖ spricht mit Blick auf die Ersparnis von 1,9 Cent von blankem Hohn.
1: Rund 250 Personen sind am späten Nachmittag aus einem Railjet evakuiert worden, darunter auch viele Kinder und Reisende mit Gepäck. Der Zug, der eigentlich bis zum Flughafen Wien fahren sollte, ist zwischen Kaiser Ebersdorf und Schwechat plötzlich stehen geblieben. Ein Triebfahrzeug ist ausgefallen, schuld

0: war offenbar ein technischer Defekt. Die Fahrgäste sind dann mit dem Bus zum Flughafen gebracht worden. Im Fußball-Europacup sind 4 österreichische Clubs in der 3. Qualifikationsrunde und spielen nächste Woche alle auswärts. Die Wiener Austria steigt am Abend mit einem 3:1 Zitersieg zu Hause auf, Martin Lang.
1: Aus einem 0:1 Rückstand nach 4 Minuten machen die Austrianer gegen Liepāja aus Lettland einen 3:1 Heimsieg. Und weil die Austria vor einem Jahr schon Anfang August im Europacup ausgeschieden ist, will man heuer nach 4 Jahren wieder in eine Gruppenphase. Aber der nächste Gegner, Beitar Jerusalem, ist nicht unbedingt leichter aus der Verteidiger Reinhold Ranftl.
2: Die Runde war wichtig, wird eine harte Aufgabe. Wir haben schon mal gegen eine israelische Mannschaft gespielt vor ein paar Jahren. Da haben wir die Hitten vollkriegt.
1: Gegen Beitar Jerusalem muss die Austria fürs Auswärtsspiel nach Ploiești in Rumänien. Rapid spielt in der Conference League Quali nächste Woche in Estland. Salzburg trifft in der Europa League Quali auf Paphos aus Zypern. Und für Sturm Graz geht es in der Champions League Qualifikation zu Fenerbahce Istanbul.
0: Und jetzt zum Wetter und zu Michi Mattern.
3: Der Freitag bringt einen ersten Höhepunkt der aktuellen Hitzewelle. Die Temperaturen klettern heute auf 32 bis 37, vom Raum Linz ostwärts sogar auf bis zu 40 Grad und damit dürften etliche Rekorde überboten werden. Zur Hitze gibt es meist ungetrübten Sonnenschein. Erst gegen Abend wird es speziell von Vorarlberg bis ins Innviertel und bis nach Oberkärnten stellenweise gewittrig. Am Wochenende weiterhin überwiegend sonnig, aber etwas mehr Wolken und Gewitter, speziell am Samstagnachmittag recht verbreitet gewittrig. Dazu ein paar Grad weniger, damit aber immer noch sehr heiß.
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1: Im Studio Adam Michalech. Es ist 2 Uhr. US-Präsident Donald Trump hat ein Abkommen zur kompletten Entwaffnung der Terrororganisation Hamas im Gazastreifen verkündet. Auf seiner Online-Plattform Truth Social spricht Trump von einer historischen Vereinbarung, die der Friedensrat erzielt hat. Neben der Hamas sollen auch alle anderen bewaffneten Gruppen im Gazastreifen entwaffnet werden. Die Hamas hat eine Abgabe ihrer Waffen bisher abgelehnt. Die andauernde Hitze und wenig Regen wirken sich stark auf die Getreideernte aus. Europaweit erwarten Landwirtinnen und Landwirte um knapp 7% weniger Ernte. Und auch heimische Landwirte rechnen mit geringeren Erträgen, berichtet Julian Kern.
2: Während bei der Ernte von Raps- und Sonnenblumenkernen die Saison gut aussehen dürfte, lässt die Getreideernte zu wünschen übrig, sagt Hermine Mitter von der Universität Graz.
3: Ein Punkt dabei sind die Wetterbedingungen, die Witterungsbedingungen, die wir in diesem Jahr erleben. Und das sind einerseits die langanhaltende Trockenheit mittlerweile und auch die Hitze.
2: In Österreich dürfte die Ernte laut Landwirtschaftskammer sogar um rund ein Fünftel zurückgehen. Das wäre eine der schwächsten Getreideernten der vergangenen 10 Jahre. Und es gibt noch ein Problem, das zu einer geringeren Getreideernte führe. Es gibt zu wenig Düngemittel am Markt. Grund dafür sind der anhaltende Krieg im Iran und die Sperrung wichtiger Handelsrouten.
1: Das Internet macht grantig. Wer viel surft, hat mehr Stress und schlechte Laune. Das zeigt jetzt eine neue Studie aus Deutschland. Elke Ziegler berichtet.
4: Ob nach einem anstrengenden Arbeitstag oder einem heftigen Streit mit Freunden, viele Menschen greifen auf das Internet zurück, wenn sie gestresst oder bedrückt sind. Doch was kurzfristig Erleichterung verspricht, kann zu Problemen führen. Das zeigt eine neue Studie vom Universitätsklinikum Essen in Deutschland. Dabei haben Forschende das Nutzungsverhalten von 900 Personen untersucht. Das Ergebnis: Menschen, die das Internet